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1: Camper als Schlafplatz für Obdachlosen. Familie muss Ferien verschieben. Senatswahlkreis Bozen-Unterland. Fratelli d'Italia halten einen Vorschlag fest. Und es wird herrlich sonnig. Ich bin Gunde Bichler. Guten Morgen.
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1: Eine böse Überraschung hat eine Familie in Bozen erlebt. Wie die Tageszeitung Alto Adige heute berichtet, wollte die Familie mit ihrem Camper in den Urlaub fahren. Die Ferien mussten aber verschoben werden, weil sich ein Obdachloser in dem Camper eingenistet hatte. Das Fahrzeug ist auf einem Parkplatz im Viertel Casanova abgestellt. Der Mann hatte ein Fenster eingeschlagen und im Camper übernachtet und dabei Müll und Schmutz hinterlassen. Das ist kein Einzelfall, sagen dazu die Anwohner. In dem Viertel, aber auch in der Industriezone in Bozen Süd, würden immer wieder Camper und Lastwagen aufgebrochen und von Obdachlosen als Schlafplatz genutzt. Die geplante neue Einteilung des Senatswahlkreises Bozen-Unterland sorgt weiter für Diskussionen. Nach dem offenen Brief der Bürgermeister aus dem Unterland meldet sich jetzt Marco Galateo zu Wort, der Chef von Fratelli d'Italia in Südtirol. Er sagt, man könne noch über genaue Grenzen und technische Details des Senatswahlkreises reden, aber nicht generell über den Vorschlag seines Parteikollegen Urzi. Zwei garantierte deutsche Südtiroler Senatoren und ein italienischer seien eine gerechte Aufteilung. Die Abgeordnetenkammer hat schon zugestimmt. Im Herbst ist der Senat an der Reihe. Bis dahin will die SVP noch Änderungsanträge einbringen. Nächste Woche trifft sich dazu der Parteiausschuss. Der Betreiber des Clubs La Perla in Meran gibt nicht auf. Er hat schon einen Rekurs bei Gericht angekündigt gegen die Verordnung der Meraner Bürgermeisterin zur Schließung des Lokals. Der Sicherheitsplan sei nicht in Ordnung, so das Argument. Der Betreiber sagt dazu, dass das Sicherheitskonzept im März gutgeheißen wurde und daraufhin die Lizenz erteilt worden ist. Seit Wochen geht es zwischen Gemeinde und Clubbetreiber hin und her. Die Disco befindet sich im Plankensteiner Gebäude und damit mitten in einem Wohnviertel. US-Präsident Trump arbeitet ja gern mit Drohungen, nicht nur gegen den Iran, sondern jetzt auch gegen den Oman. Wenn der Oman Amerika in der Straße von Hormuz in die Quere kommt, dann werde man sie in Grund und Boden bombardieren, hat Trump jetzt gesagt. Eigentlich gilt der Oman als neutraler Vermittlerstaat, aber offenbar sieht Trump das jetzt anders. Außerdem sagte er, dass er keine Verlängerung der Waffenruhevereinbarung mit dem Iran anstreben werde. Ein junger Fußballprofi vom Serie A-Verein Cagliari liegt nach einem Badeunfall im Koma. Der 20-jährige Yael Trepi ist im Urlaub in den tiefen Bereich eines Pools geraten, obwohl er nicht schwimmen kann. Er wäre beinahe ertrunken. Sein Verein Cagliari ist der Club, zu dem der Südtiroler Verteidiger Raphael Kofler in diesem Sommer gewechselt ist.
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1: Das wird heute ein schöner und sonniger Dienstag in Südtirol. Jetzt in der Früh halten sich noch ein paar Wolken über unserem Land, die sich mit dem Nordwind bald verziehen werden. Nur am Alpenhauptkamm halten sich die Wolken länger. Der Start in den neuen Tag ist deutlich frischer als zuletzt, also gut zum Durchlüften. 18 Grad messen wir in Bozen, 17 in Meran, 16 in Schlanders, 15 Grad in Brixen und 12 in Bruneck. Auf 24 bis 31 Grad klettern die Werte heute noch. Sonnig und sommerlich warm wird es auch morgen am Mittwoch.
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1: Senatswahlkreis Bozen-Unterland, neuer Streit und neue Proteste. Renner Autobahn, vorerst keine freie Fahrt durch neues System. Und es wird schön sonnig. Ich bin Gunde Bichler. Guten Morgen.
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1: Es kommt keine Ruhe in den Streit um den Senatswahlkreis Bozen-Unterland. Der soll ja neu zugeschnitten werden, und zwar so, dass dort sicher ein Italiener gewählt wird. Florian Scheringer, jetzt melden sich weitere Akteure zu Wort.
3: Am lautesten hatten ja die Unterlandler Gemeinden protestiert. Viele von ihnen würden bei der Neueinteilung an die Wahlkreise Finchgau oder Pustertal angegliedert. Die SVP hatte daraufhin angekündigt, alles dafür zu tun, dass es nicht dazu kommt. Marco Galateo, der Chef der Fratelli d'Italia in Südtirol, hat jetzt aber gesagt, über den Vorschlag solle man gar nicht mehr diskutieren. Es sei gerecht, wenn ein Südtiroler Senator sicher ein Italiener ist, findet er. Galateos Parteikollege Alessandro Uzzi hatte den Vorschlag ja im Zuge der Wahlrechtsreform eingebracht. Und was tut die SVP? Die will die Neueinteilung mit Änderungsanträgen im Senat verhindern. Bis zum Herbst hat man noch Zeit, da findet die endgültige Abstimmung statt. Nächste Woche soll im SVP-Ausschuss entschieden werden, wie es weitergeht.
1: Auf der Brennerautobahn wird es so schnell keine Änderung am Mautsystem geben. Die Mauthäuschen werden nicht verschwinden, das sagt der Präsident der Autobahngesellschaft Hartmann Reichalter. Für eine Einführung auf allen Autobahnen fehlen noch die rechtlichen Voraussetzungen. Auf mehreren Autobahnabschnitten in Italien wird nämlich das neue System Free Flow getestet. Dabei werden die Autos über Kameras erfasst und die Gebühren werden anschließend digital berechnet, entweder über Systeme wie Telepass oder über eine App. Durch das System soll der Verkehr flüssiger werden und die Wartezeiten an den Mauthäuschen wegfallen. Eine spektakuläre Rettungsaktion am Langkofel ist jetzt bekannt geworden. In der Nacht auf gestern haben die Bergretter einen Touristen aus Hawaii aus der Ostwand gerettet. Dort gibt es keine offiziellen Kletterrouten, die Wand ist zudem technisch anspruchsvoll. Viele Menschen hatten vom Tal aus ein Licht in der Wand bemerkt und die Bergrettung alarmiert. Der Kletterer hatte gegen 22 Uhr einen Notruf abgesetzt, der wurde mit einer Seilwinde vom Rettungshubschrauber aus der Wand geholt. Nach der riesigen Explosion in einer Munitionsfabrik in Rom sieht die italienische Regierung keine Hinweise auf eine Beteiligung von Russland. Verteidigungsminister Grossetto hat jetzt gesagt, es gebe keine Anzeichen dafür, dass Sabotage oder ein russischer Angriff hinter dem Vorfall stecken würden. Die Munitionsfabrik ist vorige Woche in die Luft geflogen in einem riesigen Feuerball. In dem Werk werden Großkalibermunition und Raketentreibstoff hergestellt. Und die Wolken verziehen sich, die Sonne kommt durch. Gleich hören Sie mehr zum Wetter.
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1: Zwei Tage Sonnenschein liegen jetzt vor uns, dann wird es wieder wechselhaft. Heute wird es sonnig und freundlich in Südtirol. Noch halten sich einige Wolken, die sich mit dem Nordwind bald verziehen werden. Nur zwischen Langtaufers und Xies bleibt es länger bewölkt. Über Nacht hat es abgekühlt, jetzt in der Früh messen wir 18 Grad in Bozen und Meran, 15 in Brixen und Naturns, 13 Grad in Bruneck und 11 in Wolkenstein. Auf 23 bis 31 Grad klettern die Werte heute noch. Auch morgen Mittwoch geht es weiter mit viel Sonnenschein bei sommerlichen 33 Grad.
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8: Einen schönen guten Morgen wünscht Barbara Widot aus der Landesverkehrsmeldezentrale. Es ist ruhig auf Südtiroler Straßen, Störungsmeldungen liegen uns keine vor. Gute Fahrt!
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0: Frohnatur machen Anfang hier im heutigen Live-Programm auf ihrem 2000er. Ein Dienstagmorgen steht da auf dem Kalenderblatt und der hat doch was ganz Feines an sich, weil, also der gestrige Montag, der ist geschafft. Die Woche, die ist gestartet, ist sozusagen im Rollen und trotzdem liegt noch genug vor uns, um daraus was zu machen. Und der Dienstag, der ist nicht spektakulär, aber irgendwie ein guter Tag auch. Hoffentlich ein guter Arbeitstag.
1: Ja, da glaubt man dran.
0: Das tun wir, gell? Uhrzeit darf ich auch noch kurz vermelden. Wir haben es 8:08. Am Mikrofon der Roland heute bis 10 Uhr, Ihr Begleiter.

0: gerne gehört bei uns. Melanie Beyer war ja vor gut 2 oder 3 Wochen auch hier live im Studio und momentan auch in unserer Top 3 nach 3 unserer Hitparade mit Sommerfeuerwerke. Auch ein sehr guter Titel und wie gesagt, immer wieder gerne gehört. So, wir bleiben beim Hören. Die 70er machen sich bereit mit den Eagles um 7:15 Uhr.
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1: Das ist ein bisschen was aus der Ecke Arbeitsmarkt. Ja, wenn auch Sie selber Arbeit suchen oder anbieten können, wie gewohnt, können Sie sich gerne bei uns melden.

Der ist zum Wetter. Im Genauen kommen wir in Kürze. Zunächst aber aktuellen Schlager mit von CJD. Hier unser Hit der Stunde. Das Ganze um 7:23 Uhr.

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1: Guten Morgen vom Landeswetterdienst. Begrüßt Sie Günther Geier. Nach der gestrigen Störung ist es nun mit der großen Hitze vorbei. Jetzt kann man auch im Ätschtal und im Unterland die Wohnung ordentlich durchlüften und die Temperaturen erreichen heute und morgen sommerliche Höchstwerte um die 30 Grad. Eine neue Hitzewelle ist derzeit nicht in Sicht. Dazu ziehen heute am Vormittag aus Norden einige Wolkenfäller durch. Danach überwiegt im Großteil des Landes der Sonnenschein. Etwas wechselhafter bleibt es noch einmal beim Hauptkamm. Morgen scheint dann im ganzen Land die Sonne. Am Donnerstag wird es dann wieder wechselhafter. Neben sonnigen Abschnitten kommt es vor allem in der zweiten Tageshälfte zu einigen Regenschauern und Gewittern. Und so unbeständig geht es voraussichtlich auch am Freitag und am Wochenende weiter. Jetzt noch die Temperaturen von 7 Uhr. In Bozen, Meran und Auer 17 Grad, in Schlanders 16, Brixen 14, Sterzing und Bruneck 13, in Doblach 11, auf der Blose 6 Grad, dazu Nordwestwind mit 5 km pro Stunde, am Reschen 13, Brenner 11, Innsbruck 16, Lienz 15 und in Trient 18 Grad.
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2: Alles rund ums Wetter bei uns zu hören im Muntermacher. Ja, und 2 Minuten vor 7:30. Und schönen guten Morgen.

0: 18. August und hallo bei uns im Muntermacher. Und ja, jetzt können wir drüber reden. Zum Glück, die letzte Hitzewelle haben wir überstanden. Also die war schon heftig, gell? Nicht schön, man hat sich fast die Seele aus dem Leib geschwitzt. Und Gott sei Dank gibt es auch sie. Die Klimaanlage. Sie wissen, einmal anschalten und schon ist die Wohnung oder das Büro angenehm kühl. Und das klingt bei 35 Grad und mehr natürlich sehr verlockend. Aber das muss man auch wissen, die Wärme, die verschwindet natürlich nicht einfach. Sie wird nur nach draußen abgegeben. Und wenn sehr viele Klimaanlagen gleichzeitig laufen, da kann sich eine ganze Stadt dadurch zusätzlich aufheizen. Für Paris zum Beispiel gibt es Berechnungen von bis zu 1 bis 2 Grad mehr in einer heißen Nacht, muss man sich mal vorstellen, gell? Experten raten deshalb, zuerst Rollläden oder Jalousien runter, damit die Hitze gar nicht erst ins Haus kommt. Klingt logisch, gell?
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0: Also können wir zusammenfassen, manchmal ist die einfachste Klimaanlage tatsächlich noch immer der geschlossene Fensterladen. Wir wollen daran denken bei der nächsten Hitzewelle.

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0: Also Glück können wir immer gebrauchen, immer her damit, dass die Ballauer bei uns um 7:45 und wie das mit dem Glück aus Sicht der Sterne ist und wird, das hören wir jetzt.
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0: Hier kommt er wieder. Bleiben Sie heute gelassen, auch wenn um Kleinigkeiten viel Wirbel gemacht wird. Am Abend darf dann der Genuss ruhig etwas mehr Platz bekommen. Der Stier. Eine kleine, liebevolle Geste sagt heute mehr als viele Worte. Auch beruflich sind Sie auf einem guten Weg. Ihren Ideen fehlt nur noch der letzte Schliff. Zwillinge. Ein ehrliches Gespräch kann heute einiges klären. Im Beruf kommen Sie mit Diplomatie deutlich weiter als mit zu viel Kampfgeist. Krebs. Ein bisschen frischer Wind tut Ihrer Beziehung gut. Gleichzeitig wissen Sie heute ziemlich genau, was wichtig ist. Vertrauen Sie darauf. Löwe. Nicht alles lässt sich sofort ändern. Manchmal hilft schon ein anderer Blick darauf. Energie haben Sie jedenfalls genug, um einiges anzupacken. Jungfrau. Seien Sie ehrlich mit sich selber und sagen Sie klar, was Sie möchten und was nicht. Bei der Arbeit schaffen Sie heute mehr, als Sie zunächst denken. Zur Waage. Für Singles könnte es heute interessant werden, achten Sie auf kleine Signale. Ihre Energie kommt allerdings erst im Laufe des Tages so richtig in Schwung. Von der Waage zum Skorpion. Ein Flirt kann heute für richtig gute Laune sorgen. Beruflich könnte es dagegen etwas unruhiger werden. Lassen Sie sich davon aber nicht zu sehr mitreißen. Schütze. In der Liebe kommt Bewegung hinein, vielleicht sogar durch eine überraschende Begegnung. Der Tag selber wird recht hektisch, deshalb zwischendurch unbedingt einmal abschalten. Steinbock. Ihre Ausstrahlung fällt heute besonders positiv auf. Auch bei Kollegen kommen Sie gut an, weil man sich auf Ihre Hilfe verlassen kann. Wassermann. Vertrauen Sie heute besser auf Menschen, die sich schon bewährt haben, als auf große Versprechen. Ansonsten könnten Sie enttäuscht werden. Fische. Sie sehen heute vieles entspannter und können über kleine Schwierigkeiten leichter hinwegsehen. Vergessen Sie bei aller Arbeit aber Ihre Freizeit nicht.
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0: Ja, wie gehört, gar nicht mal schlecht, gell? Der Blick in die Sterne für diesen Dienstag. Und bei uns wird's fein. Mit Musik aus der guten alten Zeit. Und auch Sie sorgen für einen guten Start in den

zu schön, um wahr zu sein. Rendezvous, leider nicht ich mit Ihnen, sondern so nennt sich die eben gehörte Formation. Ja, und wenn die Klänge, die Musikklänge zu fein sind, dann kommt auch die Müdigkeit ganz schnell wieder. Deswegen gehen wir jetzt Vollgas. Und damit geht's auch Richtung 8 Uhr Nachrichten. Die Kollegen von den Nachrichten erwarten Sie bereits und Sie bleiben am besten dran.

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6: Brenner Autobahn Free Flow System wird nicht so schnell kommen. Streit um Disco in Meran. Betreiber wehrt sich gegen Schließung. Und die Wolken verziehen sich, die Sonne kommt durch. Ich bin Gunde Bichler. Guten Morgen.
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6: An der Autobahnmautstelle braucht es oft viel Geduld, vor allem jetzt in der Urlaubszeit, weil viel los ist. Das soll sich in Zukunft ändern. Italien will die Mauthäuschen nämlich Schritt für Schritt abschaffen. Es ist ein Umstieg auf ein System geplant, das die Maut automatisch berechnet, ganz ohne Schranken. Florian Scheringer in Südtirol ist man aber noch nicht so weit.
8: Nein, die Brenner Autobahn will vorerst an ihren Mauthäuschen festhalten. Das sagt der Präsident der Autobahngesellschaft Hartmann Reichhalter. Für das neue System fehlen nämlich noch die rechtlichen Voraussetzungen. Das sogenannte Free-Flow-System wird schon auf einigen Autobahnabschnitten in Italien getestet, vor allem in der Lombardei. Dabei werden die Autokennzeichen während der Fahrt über Kameras erfasst und die Gebühren werden anschließend digital berechnet, entweder über den Telepass oder über eine App. Durch das System soll der Verkehr flüssiger werden, weil die Wartezeiten an den Mautstellen wegfallen.
6: Der Betreiber des Clubs La Perla in Meran gibt nicht auf. Er hat schon einen Rekurs bei Gericht angekündigt gegen die Verordnung der Meraner Bürgermeisterin zur Schließung des Lokals. Der Sicherheitsplan sei nicht in Ordnung, so das Argument. Der Betreiber sagt dazu, dass das Sicherheitskonzept im März gut geheißen wurde und daraufhin die Lizenz erteilt worden ist. Seit Wochen geht es zwischen Gemeinde und Clubbetreiber hin und her. Die Disco befindet sich im Blankensteiner Gebäude und damit mitten in einem Wohnviertel. Die Anwohner haben sich erst vor kurzem in einem offenen Brief gegen die Disco ausgesprochen und sich über die Vorkommnisse rund um das Lokal beschwert. Eine böse Überraschung hat eine Familie in Bozen erlebt. Wie die Tageszeitung Altoadige heute berichtet, wollte die Familie mit ihrem Camper in den Urlaub fahren. Die Ferien mussten aber verschoben werden, weil sich ein Obdachloser im Camper eingenistet hatte. Das Fahrzeug ist auf einem Parkplatz im Viertel Casanova abgestellt. Der Mann hat ein Fenster eingeschlagen und im Camper übernachtet und dabei Müll und Schmutz hinterlassen. Das ist kein Einzelfall, sagen die Anwohner. In dem Viertel, aber auch in der Industriezone in Bozen Süd, werden immer wieder Camper und Lastwagen aufgebrochen und von Obdachlosen als Schlafplatz genutzt. Und jetzt zum Iran-Krieg. Da sind ja die Verhandlungen über einen Frieden ins Stocken geraten. Gleichzeitig ist die Frist für eine Verlängerung der Waffenruhe ausgelaufen. Und jetzt droht US-Präsident Trump nicht nur dem Iran, sondern auch dem Nachbarstaat Oman. Wenn der Oman Amerika in der Straße von Hormuz in die Quere komme, dann werde man sie in Grund und Boden bombardieren, hat Trump jetzt gesagt. Und schön langsam lockert's auf, die Sonne kommt durch. Gleich hören Sie mehr zum Wetter.
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6: Das wird ein schöner und sonniger Dienstag in Südtirol. Noch halten sich einige Wolken über unserem Land. Mit dem Nordwind verziehen sich die meisten und machen der Sonne Platz. Und am Alpenhauptkamm halten sie sich länger. Die Sonne wärmt wieder auf. 23 bis 31 Grad werden es heute noch. Jetzt zum Start in den neuen Tag ist es frischer. 18 Grad hat es in Kaltern, 16 in Klausen, 17 in Gargazon, 14 Grad in Sterzing und 11 in Toblach. Auch morgen Mittwoch geht es weiter mit viel Sonnenschein und wenigen Wolken.
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11: 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Guten Morgen aus der Landesverkehrsmeldezentrale. Es begrüßt Sie Karin Unterhofer. Auf Südtirolstraßen herrscht allgemein lebhafter Morgenverkehr. Rechnen Sie vor allem in Fahrtrichtung Bozen mit kurzen Verzögerungen. Allen, die unterwegs sind, eine gute Fahrt.
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2: Zwischen Widerstand, Bomben und Autonomie. Wer heute durch Südtirol fährt, der sieht deutsche Schulen, zweisprachige Schilder und ein Land mit weitreichender Selbstverwaltung. Das wirkt inzwischen fast selbstverständlich, aber selbstverständlich war davon lange Zeit überhaupt nichts. Sie wissen, nach dem Ersten Weltkrieg kam Südtirol zu Italien. Unter dem Faschismus, da wurde die deutsche Sprache aus Schulen und Ämtern verdrängt, Orts- und Familiennamen wurden auch italienisiert. Die Stimmung wurde in den 1950er Jahren immer angespannter. Gleichzeitig zogen zahlreiche Arbeiter und Familien aus anderen Teilen Italiens nach Südtirol, vor allem nach Bozen. 1957 versammelten sich rund 35.000 Menschen auf Schloss Sigmundskron. Unter dem bekannten Ruf Los von Trient forderten sie eine eigene Autonomie für Südtirol. Einigen ging dieser politische Weg aber zu langsam. Rund um den Frankfurter Kaufmann Sepp Kerschbaumer, da entstand Mitte der 1950er Jahre der Befreiungsausschuss Südtirol, kurz BAS. Es handelte sich um eine geheime Organisation, deren Mitglieder für das Selbstbestimmungsrecht und letztlich für eine Trennung Südtirols von Italien kämpften. Dafür verteilten sie zunächst Flugblätter, legten später aber auch Sprengstoff- und Waffenlager an und planten Anschläge. Unterstützung kam dabei auch aus Österreich. Der BAS wollte vor allem Symbole des italienischen Staates und wichtige Anlagen treffen. Der Höhepunkt kam in der Nacht vom 11. auf den 12. Juni 1961, der sogenannten Feuernacht. In dieser Nacht wurden in Südtirol 37 Strommasten gesprengt. Ziel war es unter anderem, die Bozner Industriezone vom Strom abzuschneiden und die Weltöffentlichkeit auf die Lage der deutschsprachigen Bevölkerung aufmerksam zu machen. Die Industriezone wurde zwar nicht vollständig lahmgelegt, aber Südtirol war plötzlich international ein sehr großes Thema. Ein Arbeiter aus dem Trentino kam infolge der Sprengungen ums Leben. Danach reagierte der italienische Staat mit aller Härte. Es folgten rund 140 Verhaftungen, Prozesse und lange Haftstrafen. Mehrere Gefangene wurden schwer misshandelt und auch gefoltert. Aus einem politischen Konflikt war also endgültig eine Spirale aus Anschlägen, Angst und Gegengewalt geworden. Und in den folgenden Jahren wurden die Anschläge brutaler. Und es starben weitere Menschen, vor allem Angehörige der italienischen Sicherheitskräfte. Allerdings waren nicht alle späteren Daten einfach dem ursprünglichen BAS um Sepp Kerschbaumer zuzurechnen. Später mischten auch rechtsextreme ausländische Gruppen und Geheimdienste mit. Bei manchen Anschlägen sind die Hintergründe bis heute nicht vollständig geklärt. Parallel dazu wurde aber weiter verhandelt. 1960 kam die Südtirol-Frage vor die Vereinten Nationen und 1969 stimmte die SVP dem sogenannten Südtirol-Paket zu und 1972 trat das zweite Autonomiestatut endlich in Kraft. Es brachte dem Land jene weitreichende Selbstverwaltung, auf der das heutige Südtirol aufgebaut ist. Ob der BAS die Autonomie beschleunigt oder den politischen Weg sogar erschwert hat, darüber sind sich Historiker bis heute nicht einig. Für die einen waren die Mitglieder Freiheitskämpfer, für andere waren sie Terroristen. Die Geschichte passt also nicht sauber in eine Schublade. Sicher ist nur, unsere heutige Autonomie, die ist nicht einfach vom Himmel gefallen. Hinter ihr stehen zähe Verhandlungen, großes persönliches Leid und eine Zeit, in der viele glaubten, nur noch mit Sprengstoff gehört zu werden. Und Südtirol war und ist ein Land mit wunderschöner Landschaft, aber nicht immer ganz einfacher Geschichte.
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4: Der Kunterbund ist aus der Werbeabteilung. 3:09 und wir kommen zum Hit der Stunde. Mit den Hohlerstauden. Einen schönen Dienstag.

0: Ja, das ist Rudi Carrell und wir haben wieder was gelernt, nämlich, dass man auch in den 70er Jahren bereits über das Wetter geraunzt hat. Zu kalt, zu nass, was weiß ich denn. Na, interessanter vielleicht, wie das Wetter heute und morgen wird.
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2: Guten Morgen vom Landeswetterdienst. Begrüßt Sie Günter Geier. Nach der gestrigen Störung ist es nun mit der großen Hitze vorbei. Jetzt kann man auch im Ätschtal und im Unterland die Wohnung ordentlich durchlüften und die Temperaturen erreichen heute und morgen sommerliche Höchstwerte um die 30 Grad. Eine neue Hitzewelle ist derzeit nicht in Sicht. Dazu ziehen heute am Vormittag aus Norden einige Wolkenfälle durch. Danach überwiegt im Großteil des Landes der Sonnenschein. Etwas wechselhafter bleibt es noch einmal beim Hauptkamm. Morgen scheint dann im ganzen Land die Sonne. Am Donnerstag wird es dann wieder wechselhafter. Neben sonnigen Abschnitten kommt es vor allem in der zweiten Tageshälfte zu einigen Regenschauern und Gewittern. Und so unbeständig geht es voraussichtlich auch am Freitag und am Wochenende weiter.
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Alles raunt so schön im Radio, gell? Louis Christie und I'm Gonna Make You Mine. Und typische Radio 2000 Musik gibt's jetzt von der Karriere. Das Ganze um 8:08, ne? Ja, schön, dass Sie mit dabei sind. Sie hören unseren Muntermacher am heutigen Dienstag.

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0: Andreas Martin, am heutigen Dienstag, 8 Uhr und 48 Minuten und Kollege Werner Gärtner, der hat mir ein Zeichen gegeben, dass es soweit wäre. Was? Na, die Ankündigung für diesen Samstag. Bitteschön.
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0: Tja, und da werden wir lernen, für gute Musik braucht es zwei Sachen. Einen hervorragenden Künstler und natürlich auch das passende Instrument. Mehr dazu, wie gehört, an diesem Samstagvormittag.

0: Entdecken Sie die Kraft des Mondes. 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Wir verraten, für welche Tätigkeiten die entsprechende Mondphase gerade günstig ist.
1: Guten Morgen Dienstag, der 18. August. Und ein Tipp für Ihre Freizeit. Nach dem Baden sollten Sie nicht lange in nassen Sachen sitzen bleiben. Wechseln Sie Badehose oder Badeanzug lieber gleich. Das schützt vor Auskühlung und kann Blasenbeschwerden vorbeugen.
0: Der Mond ist seit jeher unser himmlischer Begleiter mit großem Einfluss auf unser Leben, Gesundheit, Ernährung, Körperpflege, Haushalt und Garten. Besser leben nach dem Mondkalender.
2: Tja, wie gehört, also heute ein richtig schlechter Tag für nasse Kleidungssachen. Weg damit. Gut. 9:04 und vor den aktuellen Nachrichten noch ein Lied mit Matthias Rhein.

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1: UV-Strahlung wird in ganz Europa immer stärker. Doch keine Radabstellboxen am Bozner Bahnhof. Und Sonne und Wolken wechseln sich ab. Ich bin Gunde Bichler. Guten Morgen.
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1: Heiß und trocken, das zeichnet den Sommer heuer in Europa aus. Und dazu kommt noch, die UV-Strahlung der Sonne nimmt in ganz Europa immer mehr zu. Hauptgrund dafür ist, dass es immer weniger Wolken gibt. Das hat eine neue Untersuchung von Forschern aus ganz Europa ergeben. Ursula Winkler hat sich die Studie angeschaut.
3: Örtliche Messungen haben schon darauf hingedeutet, jetzt bestätigen europaweite Daten einen besorgniserregenden Trend. An 26 von 40 Messstationen nahm die UV-Strahlung jährlich um 10-20% zu, vor allem in Mittel- und Westeuropa. Damit steigt das Gesundheitsrisiko, denn die ultraviolette Strahlung gilt als Hauptursache für Hautkrebs. Sie kann außerdem die Augen schädigen.
1: Es wird doch keinen Radabstellplatz am Bozner Bahnhof für hunderte Fahrräder geben. Er ist zwar groß angekündigt worden, jetzt wird die Idee aber wieder fallen gelassen. Und zwar deshalb, weil die Fläche am Bahnhof, die dafür vorgesehen ist, zu nahe bei den Gleisen liegt und sich nicht eignet, heißt es von Mobilitätslandesrat Alfreider. Eigentlich sollten dort über 500 Fahrräder Platz finden auf zwei Ebenen, unter anderem mit Radboxen, die abgeschlossen werden können. In der Gemeinde Bozen weiß man noch nichts davon, dass das Projekt wieder gestrichen wurde. In anderen Städten wie Brixen und Brunneck gibt es dagegen schon solche Abstellplätze für Fahrräder. Die geplante neue Einteilung des Senatswahlkreises Bozen-Unterland sorgt weiter für Diskussionen. Nach dem offenen Brief der Bürgermeister aus dem Unterland meldet sich jetzt Marco Galateo zu Wort, der Chef von Fratelli d'Italia in Südtirol. Er sagt, man könne noch über genaue Grenzen und technische Details des Senatswahlkreises reden, aber nicht generell über den Vorschlag seines Parteikollegen Urzi. Zwei garantierte deutsche Südtiroler Senatoren und ein italienischer seien eine gerechte Aufteilung. Eine Verfolgungsjagd haben sich am Abend ein Autofahrer und die Polizei in Bozen geliefert. Ein einheimischer Autofahrer hat versucht, vor der Stadtpolizei zu flüchten, weil er wegen eines Verkehrsverstoßes am Steuer gestoppt worden ist. In der Trienstraße endete die Flucht. Dort ist der Mann mit seinem Auto gegen zwei Polizeiwagen geprallt, die dort zur Sicherung eines Fußballspiels postiert waren. Der Mann blieb unverletzt, er wurde angezeigt. In Amerika ist Präsident Trump so unbeliebt wie noch nie in seiner aktuellen Amtszeit. In einer neuen Umfrage sind nur ein Drittel der Befragten zufrieden mit seiner Arbeit, 64% sind unzufrieden. Viele US-Bürger kritisieren vor allem, dass der Krieg mit dem Iran so lange dauert. Und noch halten sich viele Wolken, die Sonne tut sich schwer. Gleich hören Sie die weiteren Aussichten.
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1: Kein leichter Start heute für die Sonne in Südtirol. Noch halten sich viele Wolken, es gibt nur wenige Sonnenfenster. In den nächsten Stunden wirbelt der Nordwind die Wolken durcheinander und die Sonne setzt sich immer mehr durch. Es wird angenehm bei 23 bis 31 Grad am Nachmittag. Aktuell hat es 18 Grad in Auer, 14 am Reschen und in Sandintaufer, 16 in Saarntein und 15 Grad in Völs. Morgen zur Wochenmitte geht es weiter mit viel Sonnenschein bei sommerlichen 33 Grad am Nachmittag.
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8: Daniel Hofer begrüßt Sie auf der Landesverkehrsmeldezentrale. Auf der Bustertaler Staatsstraße in Fahrtrichtung Innichen bei Kienz sowie zwischen Welsberg und der Abzweigung Brax und auf der Grüner Staatsstraße da Leinwärts bei St. Ulrich kommt es zu Verzögerungen und Staubildungen wegen Überlastung. Und auf der Passeirer Staatsstraße zwischen Riffian und Saldaus besteht eine Einbahnregelung wegen Arbeiten. Auch hier muss mit Verzögerungen gerechnet werden. Gute und sichere Fahrt!
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0: Tja, das Millennial Rausch. Und nach dem Titel tut sich der Moderator immer schön einstimmen. Und wie das geht, zeigt Kollege Alexander Lanz.
1: 1, 2, 3.
0: Ja, so geht das, damit die Stimme schön klingt, gell, muss ja sein. Der 18. August und touristisch sind wir in der Hochsaison angekommen und das merkt man spätestens dann, wenn man auf unseren Straßen unterwegs ist. Das habe ich gemeint, hört man immer öfter, gell. Und da direkt gefragt, sind wir am Steuer eigentlich immer ungeduldiger geworden, haben Sie den Eindruck, ja? Also wer derzeit auf unseren Straßen unterwegs ist, der könnte das meinen und eine aktuelle Langzeitstudie aus Deutschland gibt dem wohl auch recht. Drängeln, schneiden, dicht auffahren und schimpfen nehmen deutlich zu. Fast jeder zweite Autofahrer gibt inzwischen auch zu, zumindest manchmal zu drängeln. Auch aggressives Hupen oder absichtliches Ausbremsen kommt häufiger vor als noch vor einigen Jahren. Und interessant dabei gefragt, wer denn für die schlechte Stimmung auf der Straße verantwortlich ist, da zeigen die meisten von uns natürlich zuerst auf die anderen. Ja, logisch, die haben die Schuld, gell? Die ist ja klar. Ja gut, die Schuldfrage selber können wir jetzt nicht klären, aber allgemein sei gesagt, ein bisschen weniger Stress am Steuer würde wahrscheinlich niemanden von uns schaden, gell? Auch wenn es oft schwer fällt, gebe ich zu, gell? Ich versuche auch immer, wenn ich unterwegs bin, mich zurückzuhalten. In den meisten Fällen klappt's ja auch. Aber nicht immer. Na, immer netter.

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0: Kompliment auch mal an unseren Sender. Gut, braucht ihr auch ab und zu, gell? Semin Rossi auf jeden Fall bei uns mit seiner aktuellen Single Wahnsinn oder Liebe, unser Hit der Stunde.
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0: Back to Five und Dolly Parton und richtig großartige Musik von einer, die ja den Country auch international bekannt gemacht hat. Das bei uns im Vormittagsprogramm mittlerweile 9:30 und sehr Interessantes gibt es in, ja, genau einer Sekunde von Kollege Alexander Lanz bei uns, nämlich jetzt wichtige Tipps für unsere Freizeit hier, der Veranstaltungskalender.
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2: Dienstag, 18. August, heute um 21 Uhr in Wolkenstein-Gröden auf dem Gemeindeplatz. Soundtracks der Filmgeschichte mit dem Classical Mood Quartett. Ein Konzert in Bruneck zwischen Tango, Jazz und Leidenschaft im Ragenhaus von Bruneck um 20 Uhr. Schlusskonzert in Schernau mit der dortigen Musikkapelle um 20.30 Uhr. Sommerkonzert in Afens Pfitschtal heute um 20.30 Uhr. Abendkonzert in Vilnius mit der dortigen Musikkapelle im Kulturhaus von Vilnius St. Peter um 21 Uhr. Ein Konzert in Niederrasen mit der Musikkapelle Niederrasen auf dem Freizeitpark um 20.45 Uhr. Naturens lacht der 27. internationale Humorsommer unverändert neu. Kabarett von und mit Helfried Christian Holblink und Maria Weichesmüller in der Freilichtarena von Naturens um 21 Uhr. Begno Düs, Simon Kosten erzählt von seiner Heimat und ihren Menschen und noch vieles mehr in italienischer Sprache im Veranstaltungssaal von Stern um 21 Uhr. After Seven, Pasta and 90s. Im Mittelpunkt stehen italienische Spezialitäten und die Musik der 90er Jahre auf dem Rathausplatz von Leifers heute um 19.30 Uhr. Eine Multivisionsshow Bilder zur Naturwelt Südtirols begleitet von erklärenden Ausführungen der Referenten im Vereinshaus von Natz um 20.30 Uhr. Zum morgigen Mittwoch, 19. August, Musikkultur Taufers, Konzert an der Metzlerorgel von und mit Marian Polin in Santin Taufers in der Pfarrkirche um 20.30 Uhr. Bruneck live mit der Bürgerkapelle von Bruneck auf dem Balchurchenthaler Platz in Bruneck beginnt seit 21 Uhr. Beat on the Street in Naturens auf dem Burggräfler Platz um 20 Uhr mit der Gruppe The Sorries. Ein Konzert in Thiers in der Pfarrkirche von Thiers um 20 Uhr. Kirchenkonzert in Kastelruth in der Pfarrkirche ebenso um 21 Uhr. Kammermusik in St. Christina Gröden in der Pfarrkirche um 21 Uhr. Sommernights in Seis ABBA Show, der First Italian ABBA Tribute Band. Ein Spektakel, das ein Konzert der weltberühmten schwedischen Band wieder aufleben lässt. Auf dem Dorfplatz von Seis am Schlern um 20.30 Uhr. Ebenso morgen am Mittwoch Live-Musik mit der Gruppe Dimbury Roots. Ebenso morgen am Mittwoch Live-Musik mit der Gruppe Dimbury Roots im UFO von Bruneck um 20.30 Uhr. Ein Konzert im Schloss Kastelbell mit dem Gitarrenduo Andreas Unterholzen und Raphael Gamper beginnt seit 20.30 Uhr. Es wird weiters konzertiert morgen am Mittwoch, Konzert in Steineck um 21 Uhr, Sommernachtskonzert in Philanders um 20 Uhr, Abendkonzert in Theis um 20.30 Uhr, Abendkonzert in Lottach und zwar um 20 Uhr, Burgeisterkonzerte um 20 Uhr auf dem Dorfplatz von Burgeis. Zu Literatur, Bücherbazar, schöne Bücher zu kleinen Preisen in Bozen auf dem Walterplatz bis zum Donnerstag, 3. September, täglich in der Zeit von 10 bis 19 Uhr. Nun zum Donnerstag, 20. August, die Bruneker Sommerkonzerte Orgelzauber, Renaissance und Barock in der Heilig-Geist-Kirche von Bruneck um 20 Uhr mit Christopher Stambridge. Ein Abendkonzert in Mitterohlang mit der dortigen Musikkapelle Peter Siegmeier Ohlang im Park von Mitterohlang um 20.45 Uhr. Abendkonzert in St. Anim Arntal um 20 Uhr mit der dortigen Musikkapelle. Konzerte in Gröden mit der Musikkapelle St. Christina in Wolkenstein-Gröden auf dem Gemeindeplatz um 21 Uhr und um 20.30 Uhr, also ein bisschen zuvor, in St. Ulrich-Gröden mit der Musikkapelle Pufes. Dazu gibt es auch gerne weitere Infos unter 0471 77 76 00. Ein Sommerkonzert mit dem Trio Palma, das wären Hannes Tschurtschenthaler, Magdalena Hintner und Alessandra Caravello im Haus 6.6. um 21 Uhr. Weiters um 20.30 Uhr in Föhran auf dem Dorfplatz ein Sommerkonzert mit der Musikkapelle von Föhran. Nos des Musikers, das Tal und seine Musik mit der Musikkapelle Laval, Laval Wengen und mit der Musikkapelle La Villa Stern, jeweils um 21 Uhr. Alle weiteren Infos dazu gerne unter www.altabadia.org. Klangfeuer in Castelbell mit der Musikkapelle Castelbell, ein Konzertprogramm mit eindrucksvollen Konzertstücken, modernen Arrangements sowie bekannten Melodien aus Musical und Filmen auf dem Lavenpark in Schlanders um 20.30 Uhr Beginnzeit. Weiters wird konzertiert in Niederrasen um 20.45 Uhr, Sommerkonzert in Völs um 20.45 Uhr, Sommerkonzert in Kastelruth um 20.30 Uhr, Live-Konzert bzw. Live-Musik in Ähnlichen um 20.30 Uhr. Es geht ins Theater an diesem Donnerstag, Kasimir und Caroline, Freilichttheater von Ödön von Horvath unter der Regie von Mona Kraushaar im Schulhof von Neumarkt um 21 Uhr. Oasis Bazaar and Music, Flohmarkt und Musik in Schlanders Basiswiese um 18.30 Uhr, dauernd bis 23 Uhr. Nichts zu verpassen an diesem Donnerstag, der Pfolzner Pfinster mit original Südtiroler Speisen und musikalischer Unterhaltung im Dorfzentrum von Pfalzen um 18.30 Uhr. Vielleicht ebenso interessant, Kloster Neustift, Fotografien aus dem Archiv, Spuren der Erinnerung, das fotografische Archiv von Kloster Neustift, dauernd bis zum 31. Oktober.
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0: Ja, mit Infos fast ohne Ende und jetzt haben wir uns Musik verdient von Alexander Lanz, meinem Kollegen zu Matthias Karas. 7 Minuten nach 9:30.

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0: einmal im Musikerbussel mit vorbei und 9:09 und sportlich geht's bei uns denn weiter und wir hoffen ja alle, dass Sport zuhören mindestens genauso gesund ist wie Sport machen.
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2: Sportlichen Dienstag ins Land. Der HC Bozen hat seinen Kader für die neue Saison komplettiert. Nach der Verpflichtung eines neuen Torhüters und Trainers sind die letzten Personalfragen also auch geklärt. Der Club setzt künftig stärker auf junge Spieler. 4 U24-Akteure sollen feste Plätze im Team bekommen. Gleichzeitig bleibt das Ziel klar, die Playoffs. Auf der Torhüterposition setzt Bozen neben dem neuen Schlussmann auf einen italienischen Backup. Der bisherige Kapitän und ein weiterer junger Spieler haben den Club verlassen. Ein neuer Kapitän steht noch nicht fest. Bei den Neuzugängen legt Bozen Wert auf mehr körperliche Präsenz und sieht besonders in der Defensive weiteres Potenzial. Mit Blick auf die Konkurrenz erkennt der Club die starke vergangene Saison des HC Pustertal an, sieht sich historisch aber weiterhin vorne. Die Aufnahme von Mailand in die Eishockey League wird grundsätzlich begrüßt, vorausgesetzt der neue Standort etabliert sich langfristig und wirtschaftlich stabil. Damit zum Fußball. Es war ein erfolgreicher Pflichtspielauftakt für gleich zwei Südtiroler in der Coppa Italia. Simone Zanon feierte mit Pisa einen Derby-Sieg gegen Empoli. Nach dem 1:1 nach 90 Minuten setzte sich Pisa im Elfmeterschießen mit 4:3 durch. Zanon stand dabei als rechter Verteidiger in der Startelf und spielte durch. Auch Manuel De Luca ist mit Cremonese eine Runde weiter. Der Stürmer wurde beim 2:0 gegen Sampdoria nach gut einer Stunde eingewechselt. In den weiteren Montagsspielen setzte sich Sassuolo mit 3:0 gegen Cesena durch und Palermo gewann gegen den Serie A-Club Lecce ebenfalls mit 2:0. Schock für Cagliari, wie der Fußballclub bekannt gab, liegt Stürmer Yael Treppi nach einem Badeunfall auf Sardinien auf der Intensivstation. Der 20-jährige Franzose soll in einem Schwimmbad beinahe ertrunken sein und wurde mit einem Heli ins Krankenhaus nach Sassari gebracht. Laut italienischen Medien befindet er sich im künstlichen Koma. Treppi hatte am Freitag noch 54 Minuten im Pokal gegen Arezzo gespielt. Und der zweimalige Tour de France-Sieger Jonas Vingegaard wird nach seinem Schlüsselbeinbruch bei der Tour de France in dieser Saison kein Radrennen mehr bestreiten. Damit verpasst der 29-jährige Däne auch die Rad-WM in Kanada. Trotz des verletzungsbedingten Saisonendes blickt Vingegaard auf eine herausragende Saison zurück. Vor der Tour gewann er Paris-Nizza, die Katalonien-Rundfahrt und den Giro d'Italia. Mit dem Sieg bei der Italien-Rundfahrt komplettierte er zudem den Erfolg bei allen drei großen Landesrundfahrten. Als erst achter Fahrer überhaupt. Nach seinem Sturz auf der 15. Tour-Etappe konnte Vingegaard aufgrund der Verletzung nicht rechtzeitig wieder sein Top-Niveau erreichen. Nun liegt der Fokus auf der vollständigen Genesung und der Vorbereitung auf die kommende Saison. Seine weiteren Ziele will er demnächst gemeinsam mit seinem Team Wismar festlegen. Da wünschen wir doch alles Gute.
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0: Und das Ganze von Kollegin Petra Farkas. Dankeschön dafür. Danke auch an Sie fürs Mitaufstehen. Das war der Muntermacher mit mir. Darf mich jetzt von Ihnen verabschieden und tu das sehr gerne mit einem Titel von Maite Kelly. Bis morgen. Du sagst

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1: Pilze sammeln, Sanitätsbetrieb erinnert an Regeln und Kontrollen. Datensammlung, US-Staaten verklagen Facebook-Konzern Meta. Und langsam lockert's auf. Ich bin Gunde Bichler, schönen Dienstagvormittag.
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1: Jetzt, wo es etwas kühler wird und es in den kommenden Tagen regnen soll, wachsen wieder mehr Pilze in unseren Wäldern. Deshalb erinnert der Sanitätsbetrieb noch einmal an die Regeln, die hier bei uns fürs Pilzesammeln gelten. Und er gibt Tipps für den Verzehr der Pilze. Pilzvergiftungen lassen sich demnach vermeiden, indem man nur essbare Pilze sammelt, die man eindeutig bestimmen kann. Im Zweifel sollten sie von Fachleuten kontrolliert werden. In allen 4 Gesundheitsbezirken bietet der Mykologische Dienst gratis Pilzkontrollen an. In Südtirol ist das Pilzesammeln an geraden Tagen zwischen 7 und 19 Uhr erlaubt. Es wird doch keinen Radabstellplatz am Bozner Bahnhof für hunderte Fahrräder geben. Er ist zwar groß angekündigt worden, jetzt wird die Idee aber wieder fallen gelassen. Und zwar deshalb, weil die Fläche am Bahnhof, die dafür vorgesehen ist, zu nahe bei den Gleisen liegt und sich nicht eignet, heißt es vom Mobilitätslandesrat Daniel Alfreider. Eigentlich sollten dort über 500 Fahrräder Platz finden auf 2 Ebenen, unter anderem mit Radboxen, die abgeschlossen werden können. In der Gemeinde Bozen weiß man noch nichts davon, dass das Projekt wieder gestrichen wurde. Mehrere amerikanische Bundesstaaten gehen vor Gericht gegen den Facebook-Konzern Meta vor. Der Prozess gilt als richtungsweisend. Die Staaten werfen Meta vor, Daten von Kindern gesammelt und gegen Gesetze verstoßen zu haben. Heute beginnen die Eröffnungsplädoyers. Berichtet Diana Kramer.
3: Insgesamt 29 US-Bundesstaaten werfen Meta vor, seine Plattformen Facebook und Instagram so gestaltet zu haben, dass sie Minderjährige süchtig machen. Außerdem soll der Konzern Daten von Kindern unter 13 Jahren gesammelt haben, ein klarer Verstoß gegen den Kinderschutz. Die Bundesstaaten fordern Strafen in Höhe von bis zu 1,4 Billionen US-Dollar, der ungefähre Börsenwert des Unternehmens. Meta weist die Vorwürfe mit dem Argument zurück, Social-Media-Sucht sei kein anerkanntes Krankheitsbild.
1: Dieser Sommer heuer ist in ganz Europa heiß und trocken und die UV-Strahlung nimmt immer mehr zu. Das geht aus einer neuen Studie hervor, die europäische Forscher jetzt veröffentlicht haben. Demnach ist die UV-Strahlung in den vergangenen 10 Jahren um mehr als 1% angestiegen. Diese ultravioletten Strahlen sind besonders schädlich für Haut und Augen. Sie können Hautkrebs verursachen. Übrigens, Forscher sagen, die UV-Strahlen belasten uns nicht nur im Sommer, sondern auch im Winter. Und es lockert immer mehr auf, die Sonne setzt sich durch. Gleich gibt's mehr zum Wetter.
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1: Noch halten sich einige Wolken über Südtirol, aber die Wolkendecke bekommt jetzt immer mehr Risse und blauer Himmel ist zu sehen. Die Sonne setzt sich langsam durch. Die Temperaturen steigen heute noch an auf angenehme 23 Grad in Sterzing und 31 in Bozen. Aktuell messen wir 16 Grad in Sterzing und 21 in Bozen, 12 in Corvara, 13 Grad in Antholz und 19 in St. Martin im Passaia. Morgen Mittwoch geht es sonnig und freundlich weiter mit wenigen Wolken bei 26 bis 33 Grad.
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8: Guten Tag. Aus der Landesverkehrsmeldezentrale begrüße Sie Barbara Widot. Auf der Pustertaler Staatsstraße Richtung Ehnichen zwischen San Lorenzen und Bercha sowie zwischen Welsberg und der Einfahrt ins Praxertal Kolonnenverkehr und Stau wegen dichten Verkehrs. Eine sichere Fahrt.
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0: Ja, normal kann jeder. Mit diesem Lied darf ich alle ganz herzlich begrüßen zum Vormittagsprogramm. Ich bin Werner Gartner und bis 12 Uhr Ihr Begleiter.
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0: Stachelige Sträucher, dunkle Früchte und plötzlich hängt da ein kleines Stück Sommer direkt am Wegesrand. Ab Juli, vor allem aber im August und September, da lockt die wilde Brombeere mit intensivem Aroma zum Pflücken. Wer sie sanft berührt und die reife Frucht leicht vom Zweig lösen kann, hat den perfekten Zeitpunkt erwischt. Doch Vorsicht, viel befahrene Straßen und beliebte Hundewege sollte man beim Sammeln besser meiden. Was viele nicht wissen, die Brombeere ist botanisch gesehen gar keine echte Beere, sondern eine Sammelsteinfrucht. Gesundheitlich hat sie allerdings einiges zu bieten mit Vitamin C, Magnesium, B-Vitamine, Carotinoide und jede Menge Ballaststoffe. Aber am besten schmecken Brombeeren frisch, im Müsli, Joghurt oder Obstsalat, aber auch Marmelade oder Kuchen. Also wir wünschen Mahlzeit.
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1: Der Campusverein Fürster der Finsternis lädt ein zu knusprigem Spanferkel an diesem Freitag am neuen Grillplatz am Bahnhof in Ehrenburg.
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0: Frauen sind so, Francine Jordi, um 10 und 25 Minuten. Und wir bleiben auch bei Frauen, nämlich bei Schlagersängerinnen Sonja Liebing. Und die präsentiert unseren Hitterstunde. Bleib noch ein bisschen.
1: Bleib noch

0: Bevor wir auf den heutigen Mondkalender vom heutigen Dienstag auch schauen, da gibt es jetzt Musik aus Bayern, nämlich das bayerische Kaugurl. So wurde sie genannt, früher nämlich unsere Niki.
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0: Entdecken Sie die Kraft des Mondes. 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Wir verraten, für welche Tätigkeiten die entsprechende Mondphase gerade günstig ist.
1: Guten Morgen Dienstag, der 18. August. Und ein Tipp für Ihre Freizeit. Nach dem Baden sollten Sie nicht lange in nassen Sachen sitzen bleiben. Wechseln Sie Badehose oder Badeanzug lieber gleich. Das schützt vor Auskühlung und kann Blasenbeschwerden vorbeugen.
0: Der Mond ist seit jeher unser himmlischer Begleiter mit großem Einfluss auf unser Leben, Gesundheit, Ernährung, Körperpflege, Haushalt und Garten. Besser leben nach dem Mondkalender.

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0: Urlaub, Sonne, Meer und endlich einmal Zeit zum Durchatmen. Für manche Familien ist genau das alles andere als selbstverständlich. Seit mehr als 40 Jahren organisiert der AEB aktive Eltern von Menschen mit Behinderung besondere Familienerholungswochen. In Caorle und Cavallino, da konnten Familien gemeinsam Ferien machen und dabei wertvolle Unterstützung bekommen. Während Kinder und Erwachsene mit Behinderung zeitweise von Begleitpersonen betreut wurden, hatten die Eltern Raum, sich zu erholen. Und auch Geschwisterkinder, die konnten eine unbeschwerte Zeit genießen. So wird aus einem Urlaub mehr als nur eine Auszeit. Sie wird zu einer Kraftquelle für die ganze Familie. Für Menschen mit Behinderung bedeutet die gemeinsame Zeit außerdem neue Freundschaften, Gemeinschaft und mehr Selbstständigkeit. Und auch die jungen Begleitpersonen nehmen etwas mit, nämlich praktische Erfahrung, Verantwortung und viele persönliche Begegnungen. Die große Nachfrage zeigt, solche inklusiven Ferienangebote werden gebraucht. Denn wenn alle ein Stück Verantwortung übernehmen, wird Urlaub tatsächlich zu dem, was er sein soll. Gemeinsame Zeit zum Aufdanken.
1: Ja.

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6: Italien, kurzes Arbeitsleben liegt unter EU-Durchschnitt. Ukraine-Krieg, massive Angriffe mit Drohnen und Raketen. Und Sonne und Wolken wechseln sich ab. Ich bin Gunde Bichler, schönen Vormittag.
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6: Die Italiener haben zwar eine hohe Lebenserwartung, verbringen aber vergleichsweise wenige Jahre in der Arbeitswelt. Das geht aus einer neuen Erhebung des Handwerkerverbands von Mestre hervor. Es sind im Durchschnitt 33 Arbeitsjahre, EU-weit sind es dagegen 37,5. Gründe dafür sind später Berufseinstieg durch überlange Ausbildungswege und Unterbrechungen im Arbeitsleben. Deshalb schlägt der Südtiroler Handwerkerverband GNA vor, dass die Bedingungen verbessert werden, einerseits für ältere Arbeitnehmer, die gerne länger arbeiten würden, und andererseits für junge Berufseinsteiger, damit sie schneller in die Arbeitswelt einsteigen können. In der Nacht hat es im Eisacktal einen Unfall mit einem Geisterfahrer gegeben, und zwar auf der Staatsstraße bei Blumau. Dort ist kurz vor Mitternacht ein Urlauber mit seinem Auto im Kreuzungsbereich zum Schlerngebiet frontal gegen ein anderes Fahrzeug geprallt. Er war auf der einspurigen Straße in der verkehrten Richtung unterwegs. Zwei Wageninsassen sind verletzt worden. Im Einsatz waren Rotes Kreuz, Freiwillige Feuerwehr, Kadaun, Kanait und Carabinieri. Für die Aufräumarbeiten war die Straße gesperrt. Und jetzt zum Ukraine-Krieg. Die Ukraine hat in der Nacht massiv Russland angegriffen mit Drohnen und Raketen. Es war der heftigste Angriff seit 2 Jahren. Die Hauptstadt Moskau und die umliegende Region sind massiv getroffen worden. Ulf Mauder ist in Moskau.
8: Die Zahl der ukrainischen Drohnenangriffe hier in Russland ist inzwischen deutlich höher als umgekehrt. Die ukrainische Flugabwehr meldete heute Morgen 147 russische Drohnenangriffe. Das Verteidigungsministerium hier in Moskau sprach dagegen von fast 800 ukrainischen Drohnenangriffen. Es gibt Flugausfälle und Verspätungen. Besonders Moskau ist seit Wochen das Ziel von Attacken mit hunderten Drohnen jede Nacht. Aber anders als etwa in Kiew, wo Luftalarm die Menschen aus dem Schlaf reißt, ist hier im Zentrum von Moskau bisher zumindest kaum etwas zu spüren.
6: Auch Russland hat die Ukraine mit neuen Angriffen überzogen. Ab heute sind weitere Bewerbungen an der Uni Bozen möglich, und zwar bis 4. September. Es gibt noch Studienplätze für 14 Bachelor- und 10 Masterstudiengänge. Und zwar in den Bereichen Agrar-, Umwelt- und Lebensmittelwissenschaften, Bildungswissenschaften, Design und Künste, aber auch Ingenieurswesen und Wirtschaftswissenschaften. Alle Infos zu den Einschreibungen gibt es online und bei der Studienberatung. Und schon langsam setzt sich die Sonne durch und wärmt auf. Gleich hören Sie mehr zu den Temperaturen.
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6: Es halten sich immer noch viele Wolken am Himmel, aber schön langsam kommt die Sonne durch. Bis zum Nachmittag verziehen sich die meisten Wolken. Zwischen Schnals und Bredau halten sie sich weiterhin hartnäckig. Von Stunde zu Stunde steigen die Temperaturen jetzt an. 17 Grad messen wir in Deutschnofen, 18 in Laas, 15 in Flersch und Therenden und 16 Grad in Wolkenstein. Auf 23 bis 31 Grad klettern die Werte heute noch. Morgen Mittwoch geht es weiter mit viel Sonnenschein bei sommerlichen 33 Grad.
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10: 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Karin Unterhofer aus der Landesverkehrsmeldezentrale mit aktuellen Meldungen. Kolonnenverkehr und Stau wegen Überlastung gibt es auf der Pustertaler Stadtstraße in Richtung Innichen zwischen St. Sigmund und Kienz, zwischen St. Lorenzen und Bercher, zwischen Welsberg und der Einfahrt ins Praxertal und zwischen Niederdorf und Toblach, in Richtung Brixen zwischen St. Lorenzen und Kienz, auf der Grödner Stadtstraße in beiden Richtungen bei St. Ulrich und bei Wolkenstein, auf der Finchgauer Stadtstraße in Richtung Meran abschnittsweise zwischen Blaus und Algund und auf der Passaerer Stadtstraße in Richtung Meran ab der Tiroler Kreuzung. Allen, die unterwegs sind, eine gute Fahrt.
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0: Rund 9000 Menschen in Südtirol haben im vergangenen Jahr Unterstützung von einer der 43 Lebensmitteltafeln im Land bekommen. Insgesamt wurden knapp 900 Tonnen Lebensmittel gesammelt und verteilt. Hinter diesen Zahlen stehen Menschen, die mit ihrem Einkommen den Alltag nicht mehr ausreichend bewältigen können und freiwillige Helferinnen und Helfer, die vor Ort unterstützen. Auch Soziallandesrätin Rosmarie Barmer kennt die Arbeit der Lebensmitteltafeln. Sie hat selbst viele Jahre bei der Pseira Lebensmitteltafel gearbeitet und nimmt durchaus einige positive Veränderungen in den letzten Jahren wahr.
1: Zum einen hat sich das Bewusstsein für Lebensmittelverschwendung deutlich verstärkt. Und zwar nicht nur bei den Konsumentinnen und Konsumenten, sondern auch bei Geschäften und Betrieben. Es wird bewusster eingekauft und auch genauer geplant und kalkuliert. Aber gleichzeitig ist die Bereitschaft gestiegen, überschüssige Lebensmittel weiterzugeben, anstatt sie eben wegzuwerfen. Zum anderen habe ich den Eindruck, dass auch die Scham, Unterstützung anzunehmen, abgenommen hat. Das ist wichtig, denn schwierige Lebenssituationen können jeden und jede treffen.
2: Die Herausforderungen für die Tafeln sind vielfältig. Sie müssen ihre Vorräte ausreichend füllen, Lebensmittelverschwendung vermeiden und gleichzeitig genügend freiwillige Helfer finden. Unterstützung könnte künftig auch über europäische Programme kommen, über die die Versorgung gezielter ausgebaut werden soll. Ein wichtiger Termin ist außerdem der landesweite Aktionstag am 14. November. Dann werden in ganz Südtirol haltbare Lebensmittel gesammelt. Parmer sieht darin nicht nur eine Möglichkeit, die Vorräte aufzufüllen, sondern auch eine Chance, neue Freiwillige zu gewinnen, insbesondere junge Menschen.
1: Hier gibt es sehr positive Beispiele aus verschiedenen Tafeln in Südtirol. Das kann zum Beispiel über konkrete Aktionen, zum Beispiel die Lebensmittelsammlung im November und bestehende Gruppen gelingen, beispielsweise über Firmlinge. Denn wenn Jugendliche erleben, dass sie mit wenigen Stunden Einsatz unmittelbar etwas bewirken können, können wir sie dann hoffentlich auch langfristig für dieses wichtige freiwillige Engagement gewinnen.
2: Für das Land geht es dabei auch um eine bessere Vernetzung. Die Lebensmitteltafeln sollen enger mit anderen sozialen Anlaufstellen zusammenarbeiten. Denn der Bedarf an Unterstützung zeigt zugleich, wo Menschen im Alltag besonders unter Druck geraten.
1: Über mein Amt für Kinder- und Jugendschutz und soziale Inklusion sowie den Koordinierungstisch gegen Lebensmittelverschwendung bringen wir die verschiedenen Akteure in diesem Bereich zusammen und arbeiten auch an konkreten Maßnahmen. Aktuell steht beispielsweise eine Datenerhebung zum Aufkommen von Lebensmittelabfällen im Fokus. Für den Herbst ist zudem eine Sensibilisierungskampagne zum Thema vorgesehen.
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0: Wir schauen auf unsere Studio, es ist 11.23 Uhr. Ich darf das Mikrofon jetzt abgeben an Kollege Roland Innerbichler, der weiß nämlich ganz genau, was der Arbeitsmarkt so zu bieten hat.
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Ein Altmeister des deutschen Schlagers, Bernhard Brink und ein Hotel bei München. Wir kommen jetzt zu unserem Hit der Stunde und der kommt aus dem Salzkammergut. Zwei Schwestern, Sigrid und Marina, wenn ich deinen Herzschlag spüre. Wie gesagt, unser Hit der Stunde.

0: Die Sache mit der Autobahn und dem Bezahlen ist derzeit ein großes Thema hier in Südtirol. An der Autobahnmaustelle ist oft Geduld gefragt, doch das soll sich jetzt ändern. Italiens Autobahnen wollen Schritt für Schritt ein System einführen, das die Maut automatisch berechnet, ganz ohne Schranken. Dazu Kollege Florian Scheringer.
1: Ja, auch wenn das System in Südtirol vorerst noch nicht kommt. Früher oder später könnten die Mauthäuschen auch bei uns verschwinden. Das System liest die Autokennzeichen während der Fahrt und berechnet dann die Maut. Wir haben Verbraucherschützer, Touristiker und Bürgermeister gefragt, warum einige von ihnen nicht nur Vorteile sehen, wenn die Mautstellen wegfallen. Das hören Sie gleich im Südtirol-Journal Mittagsmagazin.
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Simone und Charlie Brunner und uns zieht es jetzt ins Bustertal, nämlich ins Oberbustertal. Marabelle ist angesagt, wie war ihr Titel? Und an dieser Stelle ganz liebe Grüße an Maria Vivaldelli, die Sängerin dieser tollen Gruppe, die es leider nicht mehr gibt.

war das Programm, das Vormittagsprogramm hier auf Radio 2000. Ich darf mich ganz herzlich verabschieden, wünsche allen noch einen wunderbaren Dienstag und wir hören uns bald. Ihr Werner.

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2: Guten Tag, ich bin Florian Scheringer. Autobahn ohne Mautstellen, wie neue Bezahlsysteme Warteschlangen verringern sollen. Gefahr Blitzschlag, was Wanderer wirklich tun sollten, wenn Gewitter im Anmarsch sind. Keine Mauthäuschen mehr an der Autobahn. Das wird jetzt in Italien erprobt. Es ist ein neues System geplant, bei dem alle Autos mit Kameras beim Ein- und Ausfahren erfasst werden. Je nach gefahrener Strecke wird die fällige Maut berechnet. Gezahlt werden muss dann innerhalb von 15 Tagen über eine App oder die Internetseite des Autobahnbetreibers. Das Ziel ist klar. Mit dem sogenannten Free-Flow-System soll der Verkehr flüssiger werden. Wilhelm Schatzer, was ist von dem neuen Modell zu halten?
3: Die Vorteile überwiegen, weil es ja genau vor den Mautstellen oft staut. Das Zahlen geht langsam, man muss erst das Geld zusammensuchen oder die Bankomatkarte funktioniert nicht und dann geht nichts weiter. Dieses Warten fällt mit dem neuen System weg. Bei der Mautstelle Sterzing würde sich damit viel ändern, sagt der Sterzinger Bürgermeister Peter Volker.
4: Ja, grundlegend ist das natürlich ein Riesenvorteil für Sterzing, weil sich diese langen Staus sicherlich nicht mehr bei uns bilden. Ob das dann für das ganze Land ein großer Vorteil ist, das lasse ich mal dahingestellt, weil irgendwo wären wir im Flaschenhals oben, dort wo es nicht mehr so zügig dann weitergeht. Wo dann die Kolonnen entstehen, glaube ich, weiß man heute noch nicht.
3: Aktuell dosieren die Mauthäuschen ja auch die Menge der Autos, die auf die Autobahn fahren, sagt Volker. Ein anderes mögliches Problem, mit dem neuen System zahlt man nicht mehr sofort, sondern später, wie gesagt über eine App oder ähnliches. Wer das vergisst und nicht zahlt, riskiert Strafen. Das könnte dann vor allem Touristen treffen, die das vielleicht nicht wissen. Deshalb ist es wichtig, wenn es soweit ist, gut über die Neuerung zu informieren, sagt der Präsident der Südtirol Marketinggesellschaft IDM Hansi Bichler.
5: Ich bin der Überzeugung, dass wenn die Kommunikation für den Tourist, für den Gast oder für den Nutzer einfach, konkret informiert wird, dass hier die Vorteile überwiegen.
3: Denn auch der Gast ist froh, wenn er nicht am Mauthäuschen warten muss. Wenn der Autofahrer bei dem geplanten System sich schon selbst darum kümmern muss, wie er zahlen kann, dann müsse das sehr einfach möglich gemacht werden, findet die Geschäftsführerin der Verbraucherzentrale Gunde Bauhofer.
6: Es wäre natürlich eine gute Chance, wenn das System für die Verbraucher und Verbraucherinnen einfach ist. Einfach heißt in diesem Sinne, dass für alle Autobahnen dasselbe System genutzt wird, dass es zum Beispiel ein kostenloses Internetportal gibt, auf dem ich mich einfach einlogge, das Kennzeichen eingebe und alle fälligen Mautbeträge in einmal zahlen kann.
3: Und nicht zuletzt stelle sich die Frage, ob nicht auch die Autobahnmaut sinken muss, wenn die Betreiber sich die Mauthäuschen und damit auch viel Personal sparen, meint Bauhofer. Wie schnell kommt aber das neue System und vor allem wie schnell bei uns in Südtirol? Der Präsident der Brenner Autobahn Hartmann Reichhalter sagt dazu.
7: Ich glaube, dass es zunächst noch die notwendigen gesetzlichen Voraussetzungen benötigt und auch die Abkommen zwischen den Konzessionären und den Konzessionsgeber, sprich dem Transportministerium.
3: Und das wird wohl noch dauern. Die aktuellen Teststrecken werden von regionalen Konzessionären betrieben, da ist das möglich. Bei den großen Autobahnen hängt es hingegen von Rom ab. Wenn Rom die Mauthäuschen weghaben will, dann könne das die Brenner Autobahn schnell umsetzen. Rein technisch wäre man dafür gerüstet, sagt Reichhalter. Übrigens, wer einen Telepass hat, der kann jetzt schon bei den Mautstellen durchfahren, ohne anzuhalten.
2: Bei uns in Südtirol haben die meisten einen Job. Die Arbeitslosenquote liegt bei nicht einmal 2%. Anders ist das bei Menschen mit Behinderung. Da ist die Arbeitslosenquote fast 6-mal so hoch, 11%. In Südtirol muss noch einiges passieren, sagt Angelika Stampfl, die Präsidentin des Vereins Aktive Eltern von Menschen mit Behinderung, AEB. In fast jeder Branche gäbe es noch Potenzial und das müsse ausgenutzt werden.
8: Eigentlich überall könnten sie eingestellt werden. Man muss nur den richtigen Arbeitsplatz finden, sie dort gut einweisen und gut strukturieren. Das ist wichtig. Nicht, wenn jemand kommt und einfach meinen, sie ist Hilfskraft und dann werden sie hierhin geschickt, dorthin geschickt. Die werden dann überfordert. Sie brauchen gute Struktur. Sie müssen gut eingewiesen werden, gut begleitet werden und auch die Firmen müssen gut begleitet werden.
2: Auch gute Tutoren brauche es, sagt Angelika Stampfel, also Ansprechpartner für die Menschen mit Behinderung, an die sie sich wenden können und die ihnen zur Seite stehen. Da sei das Land gefragt.
8: Arbeitgeber müssen auch sehr unterstützt werden, gell? Weil sonst scheitert's. Sie brauchen große Unterstützung und wenn das gut gelingt, haben sie gute Arbeitskräfte. Unsere Menschen mit Behinderung sind gute Arbeitskräfte. Das möchte ich betonen.
2: Menschen mit Behinderung müssten unbedingt einen Arbeitsplatz bekommen, der zu ihnen passt, sagt Stampfel. Das Land vermittelt jedes Jahr rund 200 Menschen, so gezielt an Arbeitgeber. Arbeitslandesrätin Magdalena Amhoff sagt, dieses System funktioniere gut.
9: Die meisten jener Menschen, die über eine individuelle Vereinbarung oder auch über unsere Arbeitsmarktintegration vermittelt waren, sind nach 10 Jahren noch beim selben Arbeitgeber. Und das, glaube ich, beweist, wie gut dieses Modell eigentlich funktioniert.
2: Betriebe in Südtirol sind ab einer bestimmten Größe verpflichtet, Menschen mit Behinderung einzustellen. Ab 15 Mitarbeitern einen, ab 35 zwei. Und sie bekommen auch eine Förderung dafür. Aber nicht für jeden Menschen mit Behinderung gibt es auch einen passenden Arbeitsplatz in einem Betrieb. Viele brauchen viel Unterstützung und dafür gibt es Werkstätten und geschützte Dienste. Es sei wichtig, bei jedem Einzelnen genau auszuloten, ob er an einem normalen Arbeitsplatz arbeiten kann oder nicht, sagt Soziallandesrätin Rosmarie Palmer.
10: Wichtig als Ziel natürlich diese gleichberechtigte und vollwertige Teilhabe, auch Mitbestimmung. Das heißt, dass wir wirklich auf die Bedürfnisse, auf die Fähigkeiten der einzelnen Menschen schauen und hier wirklich die Autonomie der Menschen auch fördern. Und vor allem geht es auch darum, diese Dienste weit rauszubauen und auch finanziell abzusichern.
2: Eine weitere Maßnahme, das Entgelt für Menschen, die außerhalb des normalen Arbeitsmarkts arbeiten, wird im kommenden Jahr auch erhöht. Und zwar auf das Niveau der Zivilinvalidenrente, damit sie nicht weniger verdienen als die, die wegen ihrer Behinderung gar nicht arbeiten können. Trotz dieser Maßnahmen gibt es noch viel zu tun. Das sagen sowohl AEB-Präsidentin Stampfel als auch die Landesrätinnen Amhoff und Palmer.
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2: Die Italiener haben zwar eine hohe Lebenserwartung, verbringen aber vergleichsweise wenige Jahre in der Arbeitswelt. Das geht aus einer neuen Erhebung des Handwerkerverbands von Mestre hervor. Es sind im Durchschnitt 33 Arbeitsjahre. EU-weit sind es dagegen 37,5 Jahre. Gunde Pichler mit den Kurznachrichten.
13: Ja, Gründe für das kurze Arbeitsleben sind später Berufseinstieg durch überlange Ausbildungswege und Unterbrechungen im Arbeitsleben. Deshalb schlägt der Südtiroler Handwerkerverband GNA vor, dass die Bedingungen verbessert werden, einerseits für ältere Arbeitnehmer, die gerne länger arbeiten würden, und andererseits für junge Berufseinsteiger, damit sie schneller in die Arbeitswelt einsteigen können. Die Carabinieri haben einen Bankomatbetrug vereitelt und zwei Männer festgenommen. Sie stammen aus Moldawien. Die beiden haben am vergangenen Wochenende versucht, in Vilnius in St. Magdalena den Bankomatschalter der Raiffeisenkasse zu manipulieren. Sie wurden dabei ertappt, wie sie den Schalter mit elektronischen Geräten ausstatten wollten, um die Daten von Bankomatkarten zu klonen. Der Streit rund um die neue Einteilung des Senatswahlkreises Bozen-Unterland ist für die Freiheitlichen Anlass dafür, generell über das Vertretungsrecht der Südtiroler im Parlament in Rom zu diskutieren. Sie sprechen sich dafür aus, für die Wahl von Kammer und Senat jeweils einen einzigen Wahlkreis in Südtirol zu bilden. Die Kandidaten sollten dann mit Verhältniswahlrecht gewählt werden. Die Südtiroler Freiheit dagegen fordert, dass das Unterland nicht der Parteipolitik geopfert werde, sonst müsste die Koalition von SVB und Fratelli d'Italia aufgelöst werden. Das Sanitätsbetrieb erinnert noch einmal an die Regeln, die hier bei uns fürs Pilzesammeln gelten. Und er gibt Tipps für den Verzehr der Pilze. Wer Zweifel hat, ob die gesammelten Pilze essbar sind, kann sie von Fachleuten kontrollieren lassen. In allen 4 Gesundheitsbezirken bietet der mykologische Dienst gratis Pilzkontrollen an. In der Nacht hat es im Eisacktal einen Unfall mit einem Geisterfahrer gegeben, und zwar auf der Staatsstraße bei Blumau. Dort ist kurz vor Mitternacht ein Urlauber mit seinem Auto im Kreuzungsbereich zum Schlerngebiet gegen ein anderes Fahrzeug geprallt. Er war auf der einspurigen Straße in der verkehrten Richtung unterwegs. 2 Wageninsassen sind verletzt worden. Für die Aufräumarbeiten war die Straße 1,5 Stunden lang gesperrt.
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13: Das Geschäft mit Daten brummt. Jetzt hat der Technikkonzern Google ein riesiges Datenpaket gekauft zum Training künstlicher Intelligenz. Die KI soll nämlich aus echten Abläufen lernen. Es sind Daten des amerikanischen Billigfliegers Spirit Airlines, der in Konkurs gegangen ist. Darunter sind 100 Millionen E-Mails und 500 Millionen Unterhaltungen. Bei der Übernahme sollen alle Informationen gelöscht werden, die Personen betreffen, versichert der Konzern. Google hat die Daten für umgerechnet 8,6 Millionen Euro ersteigert. Noch ein Blick auf die Börsen in Europa. Sie sind im Minus. MIP-Index in Mailand mit 0,6%, DAX in Frankfurt mit 0,4%.
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2: Nach der wochenlangen Hitze kommt diese Woche die Abkühlung, und zwar mit viel Regen und Gewittern. Und die ziehen oft so schnell auf, dass Wanderer überrascht werden und es nicht mehr rechtzeitig schaffen, umzukehren. Erst vor ein paar Tagen ist ein einheimischer Mann in Taufers im Münstertal von einem Blitz getroffen worden und gestorben. Am selben Tag wurde eine Frau in Cortina von einem Blitz getroffen und schwer verletzt. Birgit Locher, was soll man tun, wenn ein Gewitter im Anmarsch ist?
14: So schnell wie möglich versuchen, ins Tal runterzukommen. Und was auch wichtig ist, nicht unter einzelnen Bäumen Schutz suchen. Da ist nämlich die Wahrscheinlichkeit, dass ein Blitz einschlägt, höher. Bei einem Klettersteig ist es noch gefährlicher, vom Blitz getroffen zu werden. Denn das Eisen, das im Felsen verbaut ist, zieht Blitze fast wie ein Magnet an. Thomas Hellriegel, der Chef der Bergrettung Südtirol, sagt:
15: Grundsätzlich kann man sehr oft an einem Klettersteig entweder nach links oder nach rechts ausweichen. Oder es gibt sehr viele Klettersteigstellen, wo man mal in der Zwischenzeit nicht angesichert ist. Und dann halten wir im selben Bereich auf, damit ich einfach eben diesen möglichen Blitzeinschlag aus der Stelle.
14: Auch die Kletterausrüstung muss so eingepackt werden, dass sie nirgends herausragt und Blitze anziehen kann, sagt Bergrettungschef Hellriegel.
15: Speziell Wanderstöcke und Pickel vielleicht nicht hinten am Rucksack tragen, dass es wie eine Antenne wirkt und da der Blitz reinfahren kann. Also die einfach tiefer verstauen oder beim Körper direkt tragen, damit nicht da nur mehr Angriffsfläche für einen Blitz geboten wird.
14: Blitze können eine Stromstärke von bis zu 200.000 Ampere erreichen und Spannungen von vielen Millionen Volt. Zum Vergleich, aus der Steckdose zu Hause kommen 230 Volt. Schlägt diese Kraft in den menschlichen Körper ein, endet das aber nur in einzelnen Fällen tödlich. Das sagt Notarzt Alex Zanvetor. Im Durchschnitt werden die Einsatzkräfte zu 100 Blitzunfällen im Jahr gerufen.
16: Die Überlebenswahrscheinlichkeit ist sehr hoch, einfach weil die Einwirkzeit vom Strom sehr kurz ist. Und das unterscheidet hauptsächlich von Unfällen mit Haushaltsstrom oder ähnlichen Sachen, wo die Einwirkzeit ja viel, viel länger ist. Und deswegen dort die Todesfälle höher sind.
14: In den nächsten Tagen soll es immer wieder zu Regen und Gewittern kommen. Und gerade jetzt, nach einer so langen Hitzeperiode, können sich Gewitter umso schneller bilden. Deshalb sind sie auch schwer vorherzusagen, sagt Landesmeteorologe Dieter Peterlin. Einerseits sei es zwar wichtig und gut, vorher den Wetterbericht zu lesen. Viele machen das ja auf Wetter-Apps, aber auf die könne man sich nicht verlassen.
17: Nicht so gut geeignet sind meistens diese vorinstallierten Apps auf den Smartphones, die sind nämlich von amerikanischen Unternehmen und für unser Wetter in Europa meistens nicht so gut geeignet. Kurzfristig hilft dann sehr der Niederschlagsradar. Da sieht man dann eben in Echtzeit, was um uns herum gerade passiert. Also diese Kombination, vorher den Wetterbericht und aktuell den Radar, da ist man doch relativ gut informiert.
14: Und schlägt das Wetter in den Bergen plötzlich um, sollte man auf jeden Fall rechtzeitig umdrehen und Schutz suchen.
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2: Im ganzen Land überwiegen die Wolken und es ist auch nicht mehr so heiß wie in den letzten Tagen. Maximal 23 bis 31 Grad werden es am Nachmittag. Niederschläge sind heute die Ausnahme. Maximal am Alpenhauptkamm können ein paar Tropfen fallen. Günther Geier vom Landeswetterdienst, wie geht's in den nächsten Tagen weiter?
18: Ja, morgen scheint wieder im ganzen Land die Sonne. Am Himmel zeigen sich dazu nur ein paar harmlose Wolken. Und die Temperaturen, die erreichen sommerliche Höchstwerte von 28 bis 33 Grad. Ab Donnerstag wird es dann unbeständiger. Mit einer Südwestströmung werden immer wieder feuchte Luftmassen vom Mittelmeer Richtung Alpen transportiert. Und deshalb gibt es am Donnerstag, Freitag und auch am Wochenende eine Mischung aus Sonne, Wolken und einigen Gewittern.
2: Das war das Südtirol-Journal Mittagsmagazin vom Dienstag. Wenn Sie mögen, dann hören wir uns morgen wieder zur selben Zeit. Ich bin Florian Scheringer. Schönen Nachmittag.
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20: Daniel Hofer begrüßt Sie auf der Landesverkehrsmeldezentrale. Kolonnenverkehr und Stau wegen Überlastung gibt es auf der Finchgauer Staatsstraße in Fahrtrichtung Meran zwischen Blaus und Rabland und bei Forst in beiden Fahrtrichtungen. Auf der Bustertaler Staatsstraße in Fahrtrichtung Innichen zwischen St. Siegmund und Kienz sowie zwischen St. Lorenzen und Bercha und auf der Grüner Staatsstraße in beiden Fahrtrichtungen bei St. Ulrich. Kommen Sie gut voran!

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1: Vilnius, Carabinieri verhindern Bankomatbetrug. Streit ums Unterland, Freiheitliche fordern einen Südtirol-Wahlkreis. Und heute gibt es einen Mix aus Sonne und Wolken. Ich bin Marlies Winkler, schönen Dienstagmittag.
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1: In Vilnius haben die Carabinieri einen Bankomatbetrug vereitelt. Zwei Männer haben am Wochenende versucht, in St. Magdalena in Vilnius den Bankomatschalter der Raiffeisenkasse zu manipulieren. Sie wollten die Daten von Bankomatkarten mit Hilfe von elektronischen Geräten klonen. Dabei wurden sie aber ertappt und festgenommen. Die beiden Männer aus Moldawien sind den Carabinieri schon in Padua aufgefallen, bevor sie nach Südtirol gekommen sind. Eine Autobahn ohne Mauthäuschen und somit auch ohne Warteschlangen, das klingt gut. Auf einigen Strecken in Norditalien wird das sogenannte Free-Flow-System getestet. Dabei werden alle Autos beim Ein- und Ausfahren mit Kameras erfasst und die fällige Maut wird dann je nach gefahrener Strecke berechnet. Gezahlt werden muss dann innerhalb von 15 Tagen über eine App oder die Internetseite des Autobahnbetreibers. Der Bürgermeister von Sterzing, Peter Volker, sagt:
3: Ja, grundlegend ist das natürlich ein Riesenvorteil für Sterzing, weil sich diese langen Staus sicherlich nicht mehr bei uns bilden. Ob das dann für das ganze Land ein großer Vorteil ist, das lasse ich mal dahingestellt, weil irgendwo werden wir im Flaschenhals oben, dort wo es nicht mehr so zügig dann weitergeht. Wo dann die Kolonnen entstehen, glaube ich, weiß man heute noch nicht.
1: Bis das neue System italienweit und auch auf der Brennerautobahn kommt, wird es aber noch dauern. Derzeit fehlen noch die gesetzlichen Voraussetzungen. Bei den Parlamentswahlen soll es in Südtirol nur noch einen einzigen Wahlkreis geben. Die Kandidatinnen und Kandidaten sollen dann mit Verhältniswahlrecht gewählt werden. Das schlagen die Freiheitlichen rund um Obmann Roland Stauder vor. Hintergrund ist der Streit um die neue Einteilung des Senatswahlkreises Bozen-Unterland. Die Südtiroler Freiheit hingegen fordert nicht eine Veränderung des Wahlsystems, sondern dass die SVP ihre Koalition mit den Fratelli d'Italia komplett auflöst. Der Fratelli d'Italia-Abgeordnete Urzi war es ja, der die Änderung des Wahlkreises im Parlament eingebracht hat. Wir schauen zum Iran-Krieg. Da hat der Iran vor kurzem mitgeteilt, dass die Straße von Hormuz vorerst geschlossen bleibt. Und zwar so lange, bis die USA die Bedingungen für ein vorläufiges Abkommen erfüllen. Dazu gehört, dass die Seeblockade und die Sanktionen aufgehoben werden und die eingefrorenen iranischen Vermögen sollen wieder freigegeben werden. Bei den Verhandlungen mit den USA über einen dauerhaften Frieden geht gerade nicht wirklich was weiter. Das Geschäft mit Daten brummt. Jetzt hat der Technikkonzern Google ein riesiges Datenpaket gekauft, um seine künstliche Intelligenz zu trainieren. Es sind die Daten des amerikanischen Billigfliegers Spirit Airlines, der in Konkurs gegangen ist. Google hat die Daten für umgerecht 8,6 Millionen Euro ersteigert. Darunter sind rund 100 Millionen E-Mails und 500 Millionen Unterhaltungen über die Chat-Plattform Microsoft Teams. Google versichert, dass beim Datenkauf alle Informationen, die Personen betreffen, gelöscht werden. Ja, ein bisschen kühler ist es heute. Sonne und Wolken wechseln sich ab. Die Temperaturaussichten gibt's gleich bei uns.
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1: Da werfen wir gleich den Blick auf die aktuellen Temperaturen. In Farn messen wir gerade 23 Grad, 22 in Jenesien, 25 in Branzoll, in Meran 24 und 23 Grad in Laas. Richtung Süden zeigt sich die Sonne jetzt ein bisschen mehr, wechselhafter und bewölkter bleibt es am Alpenhauptkamm. Jetzt am Nachmittag erreichen die Temperaturen noch maximal 23 Grad in Sterzing und 31 Grad in Bozen. Morgen wird voraussichtlich der schönste Tag der Woche, viel Sonne und nur ein paar harmlose Wolken bei 28 bis 33 Grad.
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8: Hier ist die Landesverkehrsmeldezentrale mit Barbara Widot. Auf der Brennerautobahn in Richtung Süden zwischen Trient Nord und Affi sowie in Richtung Norden zwischen Verona Nord und Rovereto Süd Kolonnenverkehr wegen Überlastung. Kommen Sie gut voran.
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6: Wahlkreis Unterland, Grüne fordern Ende der Regierungskoalition. Autobahn ohne Mauthäuschen, Verbraucherschützer fordern einfaches System. Und Sonne und Wolken im Wechsel haben wir heute. Ich bin Marlies Winkler, schönen Nachmittag.
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6: Der Streit um den Senatswahlkreis Bozen-Unterland geht weiter. Nach der Südtiroler Freiheit fordern nun auch die Grünen ein Ende der Südtiroler Koalition zwischen der SVP und den Fratelli d'Italia. Sollte Urzi seinen geplanten Änderungen für den Wahlkreis nicht zurücknehmen, sollte die SVP reagieren und die Koalition auf Landesebene beenden. Das Argument, dass es die Neuzuschneidung brauche, damit auch italienischsprachige Südtiroler im Senat vertreten sind, zählt für die Grünen nicht. Sie sagen, das sei nur ein Vorwand. In Wirklichkeit werde versucht, die Mehrheitsverhältnisse zugunsten des rechten Lagers zu verändern. Die Mauthäuschen an den Autobahnen in Italien könnten wegfallen. Ein neues System mit Kameras und Sensoren soll alle Autos erfassen und die Maut automatisch berechnen. Gezahlt wird dann per App. Wer das dann aber vergisst, den drohen Strafen. Die Geschäftsführerin der Verbraucherzentrale Gunde Bauhofer sagt, eine solche Neuerung müsse sehr konsumentenfreundlich gemacht werden.
8: Es wäre natürlich eine gute Chance, wenn das System für die Verbraucher und Verbraucherinnen einfach ist. Einfach heißt in diesem Sinne, dass für alle Autobahnen dasselbe System genutzt wird, dass es zum Beispiel ein kostenloses Internetportal gibt, auf dem ich mich einfach einlogge, das Kennzeichen eingebe und alle fälligen Mautbeträge in einmal zahlen kann.
6: Derzeit wird das neue System auf einigen Autobahnen in Norditalien getestet. Bis es italienweit und auch bei uns auf der Brenner-Autobahn kommt, wird es aber wohl noch dauern. Viele spekulieren ja schon seit einer Weile, wie das Bozner Gerichtsgebäude in Zukunft aussehen wird. Jetzt steht fest, einiges wird wieder so werden, wie es vor dem Teileinsturz war. Der historische Wert des Gebäudes solle beim Wiederaufbau bewahrt werden, sagt Landesrat Christian Bianchi. Dafür arbeitet das Land mit dem Denkmalamt zusammen. Die Säulen bleiben erhalten und auch der übrige Teil des Gebäudes könnte bestehen bleiben. Bis die Arbeiten beginnen, dauert es noch etwas. Zuerst braucht es eine Machbarkeitsstudie, die wird voraussichtlich ein halbes Jahr in Anspruch nehmen. Das Hin und Her um die Straße von Hormuz geht weiter. Jetzt sagt der Iran, die wichtige Meerenge bleibt vorerst wieder zu. Und zwar so lange, bis die USA einige Bedingungen erfüllen. Dazu gehört etwa, dass die Seeblockade und die Sanktionen aufgehoben werden und die USA sollen die eingefrorenen iranischen Vermögen wieder freigeben. Der Kaffee jetzt nach dem Mittagessen wird immer teurer. In Italien kostet ein Espresso mittlerweile um ein Viertel mehr als noch vor 5 Jahren. Im italienweiten Durchschnitt kostet ein Espresso 1,29 Euro. Von solchen Preisen können wir in Südtirol nur träumen. Hier bei uns kostet die Tasse im Schnitt 1,51 Euro. Am wenigsten für einen Espresso bezahlt man in Messina. Da kostet er nur 1,06 Euro. Dass der Kaffee teurer wird, liegt an den steigenden Energiepreisen und Kosten der Betriebe. Ja, und wo Sie den Kaffee jetzt wettermäßig am besten genießen, das hören Sie gleich bei unserem Wetterausblick.
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6: Ja, teilweise geben die Wolken ein bisschen nach und lassen ein paar Sonnenstrahlen durch. Aber nicht überall ist das der Fall. Vor allem am Alpenhauptkamm halten sich die Wolken heute hartnäckiger. Am Abend kann es dort auch stellenweise regnen. Jetzt meldet uns Pfitsch 21 Grad, St. Felix 20, 23 Grad messen wir in Truden und St. Martin in Durn 19 Grad. Zwischen 23 und 31 Grad werden es heute noch maximal. Morgen wird es dann strahlend sonnig, nur ein paar harmlose Wolken ziehen durch bei hochsommerlichen 28 bis 33 Grad.
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11: Guten Nachmittag aus der Landesverkehrsmeldezentrale. Es begrüßt Sie Karin Unterhofer. Von Südtirols Hauptdurchzugsstraßen liegen uns momentan keine Störungsmeldungen vor. Auf der Brennerautobahn gibt es in Fahrtrichtung Süden zwischen Rovereto Süd und Affig Kolonnenverkehr wegen Überlastung. Allen, die unterwegs sind, gute Fahrt.
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1: Die genaue Zeit, es ist 15 Uhr.
2: Wiederaufbau Bozner Gerichtsgebäude, vieles soll gleich bleiben. Streit um Wahlkreis, Opposition fordert Konsequenzen von SVP. Und es ist bewölkt, sonniger ist's im Süden. Ich bin Marlies Winkler, schönen Nachmittag.
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2: Jetzt steht es fest. Nach dem Wiederaufbau wird beim Bozner Gerichtsgebäude einiges so aussehen wie vorher. Die Säulen bleiben erhalten und auch der übrige Teil des Gebäudes könnte bestehen bleiben. Der historische Wert des Gebäudes solle bewahrt werden, sagt Landesrat Christian Bianchi. Dafür arbeitet das Land mit dem Denkmalamt zusammen. Bis die Arbeiten beginnen, dauert es noch etwas. Zuerst braucht es eine Machbarkeitsstudie und die wird voraussichtlich ein halbes Jahr in Anspruch nehmen. Der Streit um den Senatswahlkreis Bozen-Unterland geht weiter. Nach der Südtiroler Freiheit fordern nun auch die Grünen ein Ende der Südtiroler Koalition zwischen der SVP und den Fratelli d'Italia. Sollte Urzi seine geplanten Änderungen für den Wahlkreis nicht zurücknehmen, sollte die SVP reagieren und die Koalition auf Landesebene beenden. Das Argument, dass es die Neuzuschneidung brauche, damit auch italienischsprachige Südtiroler im Senat vertreten sind, zählt für die Grünen nicht. Sie sagen, das sei nur ein Vorwand. In Wirklichkeit werde versucht, die Mehrheitsverhältnisse so zuzuschneiden, dass sie dem rechten Lager zugunsten kommen. Die Wahrscheinlichkeit, am Berg vom Blitz getroffen zu werden, liegt bei 1 zu über einer Million. Und doch hat man am Wochenende gesehen, dass es möglich ist. Gleich zwei Menschen sind am selben Tag vom Blitz getroffen worden. Einmal ein Mann im Finchgau und einmal eine Frau in Cortina. Wenn ein Gewitter aufzieht, solle man so schnell wie möglich versuchen, ins Tal runterzukommen. Und auch die Kletterausrüstung müsse so eingepackt werden, dass sie nirgends herausragt und Blitze anziehen kann. Das sagt Thomas Hellriegel, der Chef der Bergrettung Südtirol.
4: Speziell Wanderstöcke und Pickel vielleicht nicht hinten am Rucksack tragen, dass es wie eine Antenne wirkt und da der Blitz reinfahren kann, also die einfach tiefer verstauen oder beim Körper direkt tragen, damit nicht da nur mehr Angriffsfläche für einen Blitz geboten wird.
2: Bei einem Klettersteig ist es noch gefährlicher, vom Blitz getroffen zu werden, denn das Eisen, das im Felsen verbaut ist, zieht Blitze fast wie ein Magnet an. Im Süden von Spanien, in Granada, ist es wieder zu einem Erdbeben gekommen. Drei Menschen sind dabei verletzt worden. Teile der Alhambra sind vorsichtshalber evakuiert worden. Wegen des Bebens sind Fassadenteile und Dachziegel heruntergefallen. So sind mehrere Autos schwer beschädigt worden. Erst in der Nacht auf Samstag hat es in der Nähe schon ein Beben gegeben und seitdem fast 100 leichte Nachbeben. In Italien kostet ein Espresso mittlerweile um ein Viertel mehr als noch vor 5 Jahren. Im italienweiten Durchschnitt zahlt man heute 1,29 Euro. Wie so oft liegen die Preise hier bei uns in Südtirol deutlich darüber. Bei uns kostet die Tasse im Schnitt 1,51 Euro. Am wenigsten für einen Espresso bezahlt man in Messina. Da kostet er nur 1,06 Euro. Dass der Kaffee teurer wird, liegt an den steigenden Energiepreisen und an den höheren Kosten der Betriebe. Ja, recht sonnig ist's im Süden, bewölkter im Norden. Wie es wettermäßig weitergeht, gleich in unserem Ausblick.
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2: Ja, so ganz einfach hat es die Sonne heute nicht. In einigen Landesteilen gehen sich neben den Wolken nur ein paar wenige Sonnenstrahlen aus. Besonders grau und bewölkt bleibt es heute im Norden. Da kann es heute am Abend auch noch vereinzelt regnen. Morgen wird es dann wieder stabiler. Uns erwartet strahlender Sonnenschein im ganzen Land. Dazu nur ein paar wenige harmlose Wolken. Und wieder sommerliche Höchstwerte von 28 bis 33 Grad. Ja, und gerade messen wir in Bruneck 20 Grad, in Auer 28, 25 23 in Ayers und in Franzensfeste 22 Grad. Maximal werden es heute noch 23 bis 31 Grad.
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9: Schönen Nachmittag wünscht Daniel Hofer aus der Landesverkehrsmeldezentrale. Auf Südtirols Hauptstraßen herrscht erhöhtes Verkehrsaufkommen. Längere Wartezeiten oder Staus wurden uns allerdings nicht gemeldet. Gute und sichere Fahrt.
1: 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Hallo und willkommen in Richtung 19 Uhr. Ich bin Alexander Lanz im Sendestudio in Pfalzen hier, Ihr Begleiter. Und auf unserer Terrasse werden zurzeit 22 Grad gemessen. Ich würde sagen, gerade angenehmer. Bisschen feiner schon, wenn es weniger heiß ist als die letzten Tage.

soll es nächsten Tag wiederum werden. Er weiß ein bisschen mehr zu erzählen, ein bisschen später, nämlich der Mann des Wetters, der heute auf den Namen Günther Geier hört.

Die Stimmen der Berge, Männer sind vom Mars, haben sie uns gesungen. Von den Mannen zu den nächsten Mannen, zu Volksrock. Hier hängen Grüße zusammen. Nämlich, die kommen von der Bärbel aus Schwieberdingen in Germany. Sisi schickt liebe Grüße. Und zwar an Melli in Lüsen, Doris in Olang, Sabrina und Alex in Denkendorf werden ebenso gegrüßt. Und vom Lieblingssender ebenso alle, die da gerade Dienst tun. Und liebe Grüße stehen hier auch noch drunter von Leonard, Amalie oder Emily und Bärbel aus Schwieberdingen. Also, jetzt haben wir es richtig zusammen gemeistert, hoffentlich. Und hier sind sie, Volksrock. Wir sagen danke, nette Grüße zurück an euch alle.

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Das wollen wir doch glauben. Kerstin Ott, tausendmal nein, hier auf Radio 2000. Vor dem Wettermann sind die Herrschaften dran, nämlich DJ Herzbeat und Joe Heindle mit Herzdonner. Da bleiben wir gleich irgendwie beim Wetter, oder?

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1: Also mit den derzeitigen Temperaturen, dass ich es rauskriege, mit den derzeitigen Temperaturen könnten wir eventuell umgehen, oder? Der Weitermann, er ist jetzt dran. Und dann auch der Blick auf die kommenden Tage.
2: Jetzt am Nachmittag kommt vor allem Richtung Süden die Sonne öfters zum Vorschein. Etwas wechselhafter bleibt es noch am Alpenhauptkamm. Die Temperaturen steigen auf Höchstwerte von 23 bis 31 Grad. Morgen scheint die Sonne dann wieder im ganzen Land. Am Himmel zeigen sich nur ein paar harmlose Wolken und die Temperaturen erreichen Höchstwerte von 28 bis 33 Grad. Auf den Bergen herrschen den ganzen Tag stabile Verhältnisse, dazu Temperaturen in 2000 Metern um 17 Grad. Am Donnerstag, Freitag und auch am Wochenende wird es dann wechselhafter. Von Südwesten her ziehen immer wieder feuchte Luftmassen durch und deshalb muss man über Südtirol verteilt mit einigen Regenschauern oder Gewittern rechnen. Die Temperaturen erreichen maximal 28 Grad. Das waren die aktuellen Aussichten mit Günter Geier.
1: Vielen Dank, Günter. Und jetzt bei uns Musik aus dem Ländle, wie die Österreicher Vorarlberg ach so liebend bezeichnen. Hier sind sie, die Klostertaler Anno dazumal und volle Power, volle Kraft voraus. Hey!

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derzeit wohl viele im Chor mit einstimmen. Gérard Lenormand, Vive les vacances, als leben die Ferien. Wir bleiben gleich noch ein bisschen in den Zeiten von damals. Chris Roberts und Mensch Mausi. Ja, klingt dann so. Ich würde sagen, darauf hat die Welt gewartet. Unvergessen, der gute Chris Roberts.

Eine Meldung aus Bayern. In rund 9 Stunden sind die Profi-Triathleten Nicolas Ludwig und Max Hofmann von München an den Gardasee mit dem Rennrad gefahren. Damit ist den Sportlern ein, wenn auch inoffizieller Rekord gelungen, wie ihre Marketingagentur mitteilte. Denn die bislang dokumentierten Tagesfahrten liegen bei 13 bis 18 Stunden. Gestartet sind der 24er Ludwig und der 28-jährige Hofmann am Samstag um Mitternacht am Münchner Marienplatz. 9 Stunden und 8 Minuten später kamen die beiden Sportler am Sonntagmorgen am Gardaseezugang in Torbole an. Also in Rekordzeit zum Gardasee geradelt. Vom Bohrischen, ja, gestartet. Die zwei Mannen.

Heute Dienstagnachmittag hier auf Ihrem Sender Radio 2000 nach Astrid Harzbecker. Que sera? Hier ist Adamo. In Richtung 16 Uhr Nachrichten.

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2: Hitze, Weinlese so früh wie noch nie begonnen. Treibstoffpreise trotz Steuerrabatt wieder hoch. Und heute ist es noch unbeständig, morgen dann überall sonnig. Ich bin Marlies Winkler, schönen Nachmittag.
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2: Die Weinlese hat in Südtirol heuer so früh begonnen wie noch nie. Das teilt das Konsortium Südtirol Wein mit. Grund dafür seien nicht nur die hohen Temperaturen jetzt im Sommer, sondern auch der außergewöhnlich warme Frühling. Wie es um die Qualität der Weine steht, sei noch schwer einzuschätzen, sagt Eduard Bernhard, der Direktor des Konsortiums Südtirol Wein. Allerdings seien die Voraussetzungen vielversprechend. Die Trauben präsentieren sich gesund. Treibstoff ist in Italien wieder so teuer wie vor dem Steuerrabatt der Regierung. Diesel kostet auf der Autobahn wieder 2,17 Euro pro Liter. Das ist so viel wie vor zwei Wochen. Da hatte die Regierung in Rom ja den Steuerrabatt von 17 Cent für Diesel bis zum 25. August verlängert. Benzin liegt auf den italienischen Autobahntankstellen bei durchschnittlich 2,07 Euro. Auf den Staatsstraßen in Italien ist es etwas günstiger. Benzin kostet im Durchschnitt 1,95 Euro und Diesel 2,10 Euro. Nun reagiert die Gemeinde Bozen darauf, dass der Fahrradparkplatz am Bahnhof doch nicht kommt. Bürgermeister Curarati und Vizebürgermeister Konder fordern ein dringendes Treffen mit dem Land. Der Radabstellplatz für hunderte Fahrräder war ja groß angekündigt worden, kommt jetzt aber nicht, und zwar deshalb, weil die Fläche am Bahnhof, die dafür vorgesehen wäre, zu nahe bei den Gleisen liegt, heißt es von Mobilitätslandesrat Alfreider. Die Gemeinde ist davon sehr überrascht, dass das Projekt nicht kommt, habe man nicht vom Land, sondern aus der Presse erfahren. Man hätte sich aber eine gemeinsame Aussprache gewünscht. Blitze können eine Stromstärke von bis zu 200.000 Ampere erreichen und Spannungen von vielen Millionen Volt. Zum Vergleich, aus der Steckdose daheim kommen 230 Volt. Bei uns in Südtirol werden die Einsatzkräfte im Jahr durchschnittlich zu 100 Blitzunfällen gerufen. Sie enden nur in einzelnen Fällen tödlich, sagt Notarzt Alex Zanvitor.
4: Die Überlebenswahrscheinlichkeit ist sehr hoch, einfach weil die Einwirkzeit vom Strom sehr kurz ist. Und das unterscheidet hauptsächlich von Unfällen mit Haushaltsstrom oder ähnlichen Sachen, wo die Einwirkzeit ja viel, viel länger ist und deswegen dort die Todesfälle höher sind.
2: Erst am Wochenende sind zwei Menschen am selben Tag von einem Blitz getroffen worden. Ein Mann in Daufers im Münstertal und in Cortina eine Frau, die gerade in einem Klettersteig war. Im Süden von Spanien, in Granada, ist es wieder zu einem Erdbeben gekommen. Drei Menschen sind dabei verletzt worden. Wegen des Bebens sind Fassadenteile und Dachziegel heruntergefallen. So sind mehrere Autos schwer beschädigt worden. Erst in der Nacht auf Samstag hat es in der Nähe schon ein Beben gegeben und seitdem fast 100 leichte Nachbeben. Und heute wechseln sich Sonne und Wolken ab. Wie es morgen mit dem Wetter weitergeht, hören Sie gleich bei uns.
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2: Morgen erwartet uns ein Tag voller Sonnenschein. Nur ein paar harmlose Wolken ziehen durch. Dazu gibt es wieder sommerliche Höchstwerte von 28 bis 33 Grad. Heute ist es noch ein bisschen unbeständiger. Besonders am Alpenhauptkamm, da gibt es heute mehr Wolken. Und am Abend kann es dort auch stellenweise regnen. Sonniger ist es heute im Süden. Gerade hat es in Mühlwald 18 Grad, in Nals 28, 20 Grad in St. Christina und in Latsch 26 Grad.
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8: Guten Nachmittag, wünscht Barbara Widot aus der Landesverkehrsmeldezentrale. Von Südtirol Straßen wurden uns keine Störungen gemeldet. Gute Fahrt!

Was Interessantes gefunden aus Deutschland, nämlich bisher nutzen etwa 4 von 5 Beschäftigten in Altersteilzeit das sogenannte Blockmodell, das abgeschafft werden soll. Dies teilte das Sozialministerium mit. 2023 machten demnach rund 284.000 ältere Menschen Gebrauch von der Option Altersteilzeit, davon im langjährigen Durchschnitt 82% im Blockmodell. Blockmodell heißt folgendes: Arbeitnehmer arbeiten in einer ersten Phase der Altersteilzeit zunächst einige Jahre voll, bekommen aber nur einen Teil des Lohns, danach erhalten sie einen zweiten in einer zweiten Phase dasselbe Geld weiter, müssen aber nicht mehr dafür arbeiten. Sowas ist uns in Südtirol eigentlich nicht bekannt. Vielleicht sollte man sich in diese Richtung mal Gedanken machen, beziehungsweise wenn man in Rente ist und arbeitet, nicht wieder Steuerabgaben, die man ja schon bereits geleistet hat, seit Arbeitsbeginn mit 14 oder 15 Jahren.

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4: Bisschen amerikanische Volksmusik. Andy Rabbit, Rocky Mountain Music. Anschließend Hit der Stunde Alessa.

0: Hallo liebe Hörer von Radio 2000, hier spricht Alessa. Ich wünsche Ihnen allen einen wunderschönen Sommer mit meiner Musik.
1: Zwischen den Zeilen, der neueste Titel von Alessa. Sie ist Sängerin und Tierärztin. Und wenn sie singt, dann klingt das Ganze so.

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1: Dienstag, 18. August, heute um 21 Uhr in Wolkenstein-Gröden auf dem Gemeindeplatz. Soundtracks der Filmgeschichte mit dem Classical Mood Quartett. Ein Konzert in Bruneck zwischen Tango, Jazz und Leidenschaft im Ragenhaus von Bruneck um 20 Uhr. Schlosskonzert in Schernau mit der dortigen Musikkapelle um 20.30 Uhr. Sommerkonzert in Aachens Pfitschtal heute um 20.30 Uhr. Abendkonzert in Vilnius mit der dortigen Musikkapelle im Kulturhaus von Vilnius St. Peter um 21 Uhr. Ein Konzert in Niederrasen mit der Musikkapelle Niederrasen auf dem Freizeitpark um 20.45 Uhr. Naturns lacht der 27. internationale Humorsommer unverändert neu. Kabarett von und mit Helfried Christian Holbling und Maria Weichesmüller in der Freilichtarena von Naturns um 21 Uhr. Wegen Nodus, Simon Kosten erzählte von seiner Heimat und ihren Menschen und noch vieles mehr in italienischer Sprache im Veranstaltungssaal von Stern um 21 Uhr. After Seven, Pasta and 90s, im Mittelpunkt stehen italienische Spezialitäten und die Musik der 90er Jahre auf dem Rathausplatz von Leifers heute um 19.30 Uhr. Eine Multivisionsshow Bilder zur Naturwelt Südtirols begleitet von erklärenden Ausführungen der Referenten im Vereinshaus von Natz um 20.30 Uhr. Zum morgigen Mittwoch, 19. August, Musikkultur Taufers, Konzert an der Metzlerorgel von und mit Marian Polin in Sant'Intaufers in der Pfarrkirche um 20.30 Uhr. Bruneck live mit der Bürgerkapelle von Bruneck auf dem Balzschurzenthaler Platz in Bruneck beginnt seit 21 Uhr. Beat on the Street in der Turns auf dem Burggräfler Platz um 20 Uhr mit der Gruppe The Sorries. Ein Konzert in Thiers in der Pfarrkirche von Thiers um 20 Uhr. Kirchenkonzert in Kastelruth in der Pfarrkirche ebenso um 21 Uhr. Kammermusik in St. Christina Gröden in der Pfarrkirche um 21 Uhr. Sommernights in Seis ABBA Show, The First Italian ABBA Tribute Band. Ein Spektakel, das ein Konzert der weltberühmten schwedischen Band wieder aufleben lässt. Auf dem Dorfplatz von Seis am Schlern um 20.30 Uhr. Ebenso morgen am Mittwoch Live-Musik mit der Gruppe Dimbly Roots. Ebenso morgen am Mittwoch Live-Musik mit der Gruppe Dimbly Roots im UFO von Bruneck um 20.30 Uhr. Ein Konzert

0: im Schloss Castlebell mit dem Gitarrenduo Andreas Unterholzen und Raphael Gamper beginnt seit 20.30 Uhr. Es wird weiters konzertiert morgen am Mittwoch, Konzert in Steinegg um 21 Uhr, Sommernachtskonzert in Philanders um 20 Uhr, Abendkonzert in Theis um 20.30 Uhr, Abendkonzert in Lottach und zwar um 20 Uhr, Burgeisterkonzerte um 20 Uhr auf dem Dorfplatz von Burgeis. Zu Literatur, Bücherbasar, schöne Bücher zu kleinen Preisen in Bozen auf dem Walterplatz bis zum Donnerstag, 3. September, täglich in der Zeit von 10 bis 19 Uhr. Nun zum Donnerstag, 20. August, die Brunnacker Sommerkonzerte Orgelzauber, Renaissance und Barock in der Heilig-Geist-Kirche von Brunneck um 20 Uhr mit Christopher Stambridge. Ein Abendkonzert in Mitterohlang mit der dortigen Musikkapelle Peter Siegmeier-Ohlang im Park von Mitterohlang um 20.45 Uhr, Abendkonzert in St. Anton im Ahrntal um 20 Uhr mit der dortigen Musikkapelle, Konzert in Gröden mit der Musikkapelle St. Christina in Wolkenstein-Gröden auf dem Gemeindeplatz um 21 Uhr und um 20.30 Uhr, also ein bisschen zuvor, in St. Ulrich-Gröden mit der Musikkapelle Pufes. Dazu gibt's auch gerne weitere Infos unter 0471 77 76 00. Ein Sommerkonzert mit dem Trio Halma, das wären Hannes Tschurtschenthaler, Magdalena Hintner und Alessandra Caravello im Haus 6. in 6. um 21 Uhr. Weiters um 20.30 Uhr in Föhran auf dem Dorfplatz ein Sommerkonzert mit der Musikkapelle von Föhran. Nos des Musikers, das Tal und seine Musik mit der Musikkapelle Laval, Laval Wengen und mit der Musikkapelle La Villa Stern, jeweils um 21 Uhr. Alle weiteren Infos dazu gerne unter www.altabadia.org. Klangfeuer in Castlebell mit der Musikkapelle Castlebell, ein Konzertprogramm mit eindrucksvollen Konzertstücken, modernen Arrangements sowie bekannten Melodien aus Musical und Filmen auf dem Lavenpark in Schlanders um 20.30 Uhr Beginnzeit. Weiters wird konzertiert in Niederrasen um 20.45 Uhr, Sommerkonzert in Völs um 20.45 Uhr, Sommerkonzert in Kastelruth um 20.30 Uhr, Live-Konzert bzw. Live-Musik in Ähnlichen um 20.30 Uhr. Es geht ins Theater an diesem Donnerstag, Kasimir und Caroline, Freilichttheater von Ödön von Horvath unter der Regie von Mona Kraushaar im Schulhof von Neumarkt um 21 Uhr. Oasis Bazaar and Music, Flohmarkt und Musik in Schlanders Basiswiese um 18.30 Uhr, dauernd bis 23 Uhr. Nichts zu verpassen an diesem Donnerstag, der Pfolzen ab Finster mit Original Südtiroler Speisen und musikalischer Unterhaltung im Dorfzentrum von Pfalzen um 18.30 Uhr. Vielleicht ebenso interessant, Kloster Neustift, Fotografien aus dem Archiv, Spuren der Erinnerung, das fotografische Archiv von Kloster Neustift, dauernd bis zum 31. Oktober.
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hat sie uns aus der Schweiz hergesungen, Olivia Geraldine. Olivier, so heißt es richtig. Tja, Südtirol zählt zu den Regionen Europas mit dem höchsten Tourismus. Gemeint ist damit das Verhältnis zwischen der Gesamtzahl der touristischen Übernachtungen und der dauerhaft ansässigen Bevölkerung. Für Südtirol ergibt sich ein Wert von knapp 69 Übernachtungen pro Einwohner. Das sind rund 10-mal so viel wie im europäischen Durchschnitt. Da die Bevölkerungszahl im Trentino nur wenig höher liegt, fällt auch die Tourismusintensität wesentlich geringer aus. Ähnlich denn auch die Situation im österreichischen Bundesland Tirol. Dort gibt es zwar mehr Übernachtungen als im Trentino, gleichzeitig leben dort aber deutlich mehr Menschen als in Südtirol. Tourismushochburgen in Südtirol sind unter anderem das Hochbustertal, Meran und das Burggrafenamt, Zitschede und das Grödner und das Vilnius-Tal ebenso.

Eagles, Tequila, Sunrise haben es uns gesungen. 3809008078, unsere WhatsApp-Nummer. Das war's angekommen auf meinem Bildschirm hier, nämlich auf besonderen Wunsch. Ronja Faucher, gerne doch.

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5: Es ist 17 Uhr.
6: AEB fordert mehr Arbeitsinklusion für Menschen mit Behinderung. Warmer Frühling, heißer Sommer und früheste Weinlese. Heute ein Mix aus Sonne und Wolken, morgen wird's dann überall sonnig. Ich bin Marlies Winkler, schönen Nachmittag.
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6: Die Inklusion von Menschen mit Behinderung im Arbeitsmarkt muss besser werden. Das fordert die Präsidentin des Vereins Aktive Eltern von Menschen mit Behinderung, Angelika Stampfl. Und es gäbe in fast jeder Branche Potenzial, das genutzt werden müsse.
7: Eigentlich überall könnten sie eingestellt werden. Man muss nur den richtigen Arbeitsplatz finden, sie dort gut einweisen und gut strukturieren. Das ist wichtig. Nicht, wenn jemand kommt und einfach meinen, sie ist Hilfskraft und dann werden sie hierhin geschickt, dorthin geschickt. Die werden dann überfordert. Sie brauchen gute Struktur. Sie müssen gut eingewiesen werden, gut begleitet werden und auch die Firmen müssen gut begleitet werden.
6: Vor allem brauche es Arbeitsplätze, die genau zu den Menschen passen, findet Stampfl. Die Weinlese hat in Südtirol heuer so früh begonnen wie noch nie. Das teilt das Konsortium Südtirol Wein mit. Grund dafür seien nicht nur die hohen Temperaturen jetzt im Sommer, sondern auch der außergewöhnlich warme Frühling. Wie es um die Qualität der Weine steht, sei noch schwer abzuschätzen, das sagt Eduard Bernhardt, der Direktor des Konsortiums Südtirol Wein. Allerdings seien die Voraussetzungen vielversprechend. Die Trauben präsentieren sich gesund. Der Treibstoffrabatt der italienischen Regierung hat nur kurz gewirkt. Diesel kostet auf der Autobahn wieder 2,17 Euro pro Liter. Das ist so viel wie vor zwei Wochen. Da hatte die Regierung in Rom ja den Steuerrabatt von 17 Cent für Diesel bis zum 25. August verlängert. Benzin liegt auf den italienischen Autobahntankstellen bei durchschnittlich 2,07 Euro. Auf den Staatsstraßen in Italien ist es etwas günstiger. Benzin kostet im Durchschnitt 1,95 Euro und Diesel 2,10 Euro. Die Gemeinde Bozen zeigt sich überrascht. Dass der groß angekündigte Fahrradparkplatz am Bozner Bahnhof nun doch nicht kommt, habe man nur aus der Presse erfahren. Es habe darüber vorher keine Aussprache mit dem Land gegeben. Deswegen fordern Bürgermeister Corarati und Vizebürgermeister Konder nun dringend ein Treffen. Der Radabstellplatz sollte ja Platz für mehrere hundert Fahrräder bieten und auch eigene Radboxen. Nun kommt er aber nicht, sagt Mobilitätslandesrat Alfreider. Und zwar deshalb, weil die Fläche am Bahnhof, die dafür vorgesehen wäre, zu nahe bei den Gleisen liegt, so Alfreider. Kanye West, der Rapper aus den USA, sorgt ja immer wieder für Skandale. Jetzt hat er bekannt gegeben, dass er im Oktober zwei Konzerte in Russland geplant hat, mitten im russischen Angriffskrieg gegen die Ukraine. Die Tickets dafür sollen schon nach kurzer Zeit ausverkauft gewesen sein. Es könnte sein, dass sich Kanye West dann auch mit Präsident Putin trifft, wenn dieser Zeit hat. Davon würde Kanye West träumen, heißt es von den Organisatoren. Kanye West ist umstritten, er fällt immer wieder wegen rassistischer und antisemitischer Aussagen auf. Deshalb sind auch schon Konzerte von ihm abgesagt worden, wie etwa im Juli in Italien. Ja, morgen gibt es richtig viel Sonne bei uns und es wird wieder heiß. Wie heiß, das hören Sie gleich.
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6: Ja, wer für morgen einen Ausflug ins Schwimmbad oder auf den Berg geplant hat, der hat alles richtig gemacht. Uns erwartet nämlich strahlender Sonnenschein. Dazu gibt es nur ein paar harmlose Wolken bei Höchstwerten von 28 bis 33 Grad. Heute ist es nicht ganz so heiß. Gerade hat St. Benz 20 Grad, 21 in Mals, in Welschnofen 25 und in St. Peter-Vilnöss 23 Grad. Dazu teilen sich Sonne und Wolken den Himmel. Vor allem im Süden, da gibt es relativ viel Sonne. Im Norden hingegen, da gibt es viele Wolken und da ist am Abend auch noch Regen möglich.
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11: Karin Unterhofer aus der Landesverkehrsmeldezentrale. Kolonnenverkehr und Stau wegen Überlastung gibt es auf der Pustertaler Stadtstraße in Richtung Brixen, zwischen Innichen und Doblach und zwischen Ohlang und Bercher, auf der Grödner Stadtstraße talauswärts bei Wolkenstein und bei St. Ulrich und auf der Finchgauer Stadtstraße in Richtung Meran, abschnittsweise zwischen Blaus und Algund. Weiterhin gute Fahrt!

Peters, Erfolgstitel damals, und Fürstenfeld. Tja, mit Blick auf die aktuellen Waldbrände kritisiert der Förster und Bestsellerautor Peter Wohlleben die Monokulturen in den Wäldern. Nadelholzkulturen erzeugen die Waldbrände der Zukunft, so seine Worte. Aber leider setzen selbst staatliche Forstwaldungen immer noch auf Nadelbäume, so der 62-Jährige. Seine Kritik in diesem Fall also. Viel wirkungsvoller sei es, Laubwälder sich auf natürliche Weise erholen zu lassen. Peter Wohlleben ist ein deutscher Förster, Autor und Naturschützer ebenso. Also anstatt immer wieder Nadelbäume aufzupflanzen, die Wälder, wäre es besser, auf Laubbäume umzuzüchten. Oder umzupflanzen, um es mal so nett zu sagen. Jetzt geht's bei uns ins Spanische. Klingt's denn auch so, dass ich's rauskriege? Spanischer geht nimmer, oder? Juan Pardo, nombre hables.

0: Juan Bardo, no me hables, sprich nicht so mit mir. Ein Titel aus den 1980er Jahren, als es damals zu Radio 2000 kam, das war 1994. Und diese Schallplatte, so eben verklungen, mitbrachte, hat Kollegin Erika, sie, ja, unsere Musikredaktion, von der Schallplatte auf die Radio 2000 Festplatte. Also gehieft oder geklammert aufgrund dessen da enthalten im Musikprogramm von Radio 2000. Von Spanien würde ich sagen, jetzt zurück in unsere Heimat.
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0: Ja, wie macht der Mann das bloß? Da freuen wir uns drüber. Elmar Oberlechner, die Rose oder du Rose aus Südtirol singt er uns jetzt im Abendprogramm.

Wochenende rollt die große Rückreisewelle von Urlaubenden aus Südtirol in Richtung Heimat. Aber das war's noch lange nicht, denn der Tourismus soll sich wiederum, wie gewohnt in den vergangenen Jahren ebenso, hineinstrecken, weit in den September noch.

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Unser Stammhörer Josef aus Bayern schickt liebe Grüße ins Radio 2000 Land. Er schreibt hier, ja, das Radio mit der besten Musik aus meinem geliebten Südtirol läuft bei mir Tag aus, Tag ein, rund um die Uhr. Nette Grüße, wir sagen Danke ins Bayerische an den Stammhörer Josef. Und was wir unser Radio, die wir da machen Tag für Tag, ja, oder das wir da machen Tag für Tag, wenn uns nicht die Leute da draußen zuhören würden, ja? So wie denn auch der Josef aus dem Bayerischen. Nette Grüße an dieser Stelle und danke dann auch fürs Kompliment. Ich sag

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0: Auf der Südtiroler Autobahn sollen die klassischen Marktstationen schrittweise der Vergangenheit angehören. Die Südtiroler Freiheit begrüßt die geplante Einführung des sogenannten Free-Flow-Systems. Dabei werden Fahrzeuge bei der Ein- und Ausfahrt automatisch erfasst. Die Maut wird digital und weiterhin auf Grundlage der gefahrenen Strecken berechnet. Stopps an Mautschranken und damit verbundene Staus sollen entfallen. Der SDF-Landtagsabgeordnete Bernhard Zimmerhofer erklärt das System im Detail.
1: Ja, die Umstellung auf das neue Free-Flow-System kommt sicher nicht von heute auf morgen. Es müssen gewisse technische Anpassungen gemacht werden. Die klassischen Mautstationen mit Schranken werden sicher der Vergangenheit angehören. Statt dann so ein Mauthäusel, das man selbst anhaltet und Geld zahlt, werden die Autos zukünftig einfach weiterfahren können. Das Kennzeichen wird bei der Auffahrt und Abfahrt automatisch registriert. Zugleich wird da anhand der zurückgelegten Strecke nachher die fällige Maut berechnet.
2: Für Autofahrer stellt sich natürlich die Frage, wie einfach die Bezahlung künftig tatsächlich ist und ob durch das neue System die Fahrten womöglich gar teurer werden.
1: Also jene Autofahrer, was ein Besitz schon das Telepass, das elektronische Mautsystem mit Telepass haben, was sich da nicht ändern. Die, was das Telepass nicht haben, sondern wirst zukünftig die Maut über eine entsprechende App nachher bezahlt. Also teurer wirst das System eigentlich nicht werden, darf es eigentlich nicht werden, weil die Kosten für die Mautkabinen, für die Fahrspuren und fürs Personal bei den Mautstationen wegfallen. Nicht? Also grundsätzlich soll das nachher das eigentlich zumindest nicht teurer werden. Grundsätzlich bringt das neue System mehrere Vorteile, weniger Staus, weniger Unfallgefahr bei den Mautstationen, weniger Emissionen und weniger Belastung für Umwelt und Anrainer.
0: Sagt der Landtagsabgeordnete Bernhard Zimmerhofer von der Südtiroler Freiheit in diesem Beitrag unserer Redakteurin und Mitarbeiterin Petra Farkas.

So hat er uns gesungen, der Mann aus Südtirol war Akkordiana. Für mich bist du die Nummer 1. Jetzt Sympathie aus Graz, aus der Steiermark. Wolken bleiben niemals lang. Der Wetterbericht ist auch mit dabei. Erst im Anschluss nach den 18 Uhr Nachrichten. Monika Martin, bis dann, bleiben Sie dran.

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1: Es ist 18 Uhr.
2: KFS will künftig mehr neue Mitbürgerinnen erreichen. Arbeitsintegration von Menschen mit Behinderung, Land erhöht Förderung. Und morgen wird es strahlend sonnig. Ich bin Marlies Winkler, schönen Dienstagabend.
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2: Der katholische Familienverband Südtirol KFS will sich zukunftssicher aufstellen und hat sich fürs nächste Jahr neue Schwerpunkte gesetzt. Ein Fokus liegt dabei auf die neuen Mitbürgerinnen und Mitbürger. Der KFS möchte seine Angebote und Netzwerke stärker öffnen und es so möglich machen, dass sich Zugezogene besser integrieren können. Integration sei keine Einbahnstraße, sagt KFS-Vizepräsidentin Angelika Mitterrutzner. Menschen, die neu in eine Gemeinschaft kommen, sollten Möglichkeiten erhalten, dazu zu gehören. Die Arbeitslosenquote in Südtirol liegt gerade einmal bei 2%. Unter Menschen mit Behinderung sind es dagegen 11%. Das Land will das ändern und mehr Menschen mit Behinderung in den Arbeitsmarkt integrieren. Jedes Jahr finden 200 Menschen durch gezielte Vermittlung eine Arbeit, sagt Arbeitslandesrätin Magdalena Armhoff.
4: Die meisten jener Menschen, die über eine individuelle Vereinbarung oder auch über unsere Arbeitsmarktintegration vermittelt waren, sind nach 10 Jahren noch beim selben Arbeitgeber. Und das, glaube ich, beweist, wie gut dieses Modell eigentlich funktioniert.
2: Betriebe in Südtirol sind ab einer bestimmten Größe verpflichtet, Menschen mit Behinderung einzustellen. Ab 15 Mitarbeitern einen, ab 35 zwei. Und sie bekommen eine Förderung dafür. Und diese Förderung wird jetzt noch einmal erhöht, kündigt Landesrätin Armhoff an. Wer schon einmal einen Antrag beim Land gestellt hat, der weiß, das kann ganz schön kompliziert sein und lange dauern. Künftig soll ein Teil der Bürokratie wegfallen mit dem neuen sogenannten Smart-Direktvergabesystem. Damit gibt es für Firmen auf dem Vergabeportal einen Verfahrensschritt weniger. Der Handwerkerverband LVH begrüßt das. Die Neuerung sei für kleine und mittlere Betriebe eine konkrete Vereinfachung. Der LVH fordert schon seit langem schlankere Verfahren, die im Berufsalltag weniger Zeit und Aufwand kosten. Der US-Rapper Kanye West jagt einen Skandal nach dem anderen. Im Herbst will er 2 Konzerte in Russland geben, mitten im russischen Angriffskrieg gegen die Ukraine. Es könnte sein, dass sich Kanye West dann auch mit Präsident Putin trifft, wenn dieser Zeit hat. Davon würde der Rapper träumen, heißt es von den Organisatoren. Kanye West ist sehr umstritten. Er fällt immer wieder wegen rassistischer und antisemitischer Aussagen auf. Deshalb sind auch schon Konzerte von ihm abgesagt worden, wie etwa zuletzt in Italien. Eltern sollen bald mehr Kontrolle darüber bekommen, was ihre Kinder mit der KI besprechen. Bei ChatGPT gibt es jetzt eine neue Version für Jugendliche im Alter von 13 bis 17 Jahren. Eltern können ihr eigenes Konto mit dem der Kinder verknüpfen und mit den neuen Funktionen können sie zum Beispiel Ruhezeiten festlegen. Und sie bekommen eine Mitteilung bei Risikosituationen, etwa wenn Jugendliche Anzeichen von Essstörungen zeigen. Die neue Jugendversion aktiviere sich automatisch, wenn das Alter eines Nutzers auf unter 18 Jahre geschätzt oder angegeben wird. Ja, und morgen erwartet uns wettertechnisch der schönste Tag der Woche. Alle Details dazu gleich.
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2: Ja, das wird morgen fast bilderbuchreif. Strahlender Sonnenschein. Dazu gibt es nur ein paar harmlose Wolken, die vorbeiziehen. Und wir bekommen wieder sommerliche Temperaturen. Maximal werden es 28 bis 33 Grad. Heute geht es noch ein bisschen drunter und drüber. Sonne und Wolken wechseln sich ab. Und im Norden kann es heute und jetzt am Abend noch stellenweise regnen. Dazu messen wir jetzt in Bredau frische 15 Grad. In Auer sind es heiße 31, in Oberfintel 24 und im Felder 17 Grad.
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1: Ganz genau so ist es. Den guten Abschluss des Tagwerkens muss man doch irgendwie feiern, oder? Verpackt im Feierabend. Bei uns noch eine Stunde Live-Programm, nimmer ganz, in Richtung 19 Uhr am Mikro der Lanz. Es reimt sich auch noch.

Ein sehr bekannter auch hierzulande, nämlich Harald Schmidt, der Entertainer. Unübertroffen sein Geblödel mit Herbert Feuerstein in Schmidt einander. Dann kamen die Late-Night-Shows und auch Rollen als Schauspieler. Harald Schmidt feiert Geburtstag heute, den 69. Happy Birthday, Harald.

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1: 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Weitergedacht.
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Dienstag, 18. August, Sternzeichen Löwe, Leonhard, Ilka, Ilona, Jelena, Helene, Hella, Claudia, Eileen und Paula geschrieben heute die Namen im Kalender, so sie was zum Feiern haben sollten. Wissen Sie was, falls Sie noch niemand gratuliert haben sollte, egal was Sie zum Feiern haben, wir tun's hier heute und jetzt. Alles Beste wünschen wir.

0: Ich sehe gerade da heraus durch die riesengroße Glasscheibe in der Redaktion auf Erkeln noch zwei Kollegen, nämlich der Roland und der Martin, der übrigens morgen Geburtstag feiert, der Kollege Martin, unser Redakteur. Und ich tue hier im Sendestudio meine Pflicht.
1: Wir sind Südtirol.
0: Oder einen Wunsch durchzugeben. Gitti aus St. Pauls wünscht allen einen schönen Namenstag und gewünscht hat sie sich die Violettes.

0: Die Violettes, das Kirchlein am Berg, haben es uns gesungen und musiziert dazu ebenso seit vielen Jahren ebenso erfolgreich die Mannen.
1: 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Oder waren es doch vielleicht acht?
0: Ja, wir sind Edelseher.

Das wissen wir Männer schon längst. Am achten Tag schuf er die Mädchen und es kam zum Schluss, wie es kommen muss. Das Beste, das schuf er zum Schluss. Da hat er wahrscheinlich die Männer damit gemeint. Die Freiheit nehmen wir uns ganz einfach, oder? Die Stimmen der Berge, unendlich frei. Egal, wo Sie uns zuhören, schönen Abend.

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Fortsetzung eines Stücks US-amerikanischer Rockband aus Chicago in den 70er und 80er Jahren recht erfolgreich unterwegs. Wir bleiben noch ein bisschen in den Zeiten von damals. In der Autobiografie von Dieter Thomas Heck kommt er dann auch zum Vorschein. Christian Anders hat gut verdient, gearbeitet dementsprechend auch erfolgreich. Und immer wenn was reingekommen ist, finanziell hat das rausgegeben für tolle Luxusschlitten, also für Luxusauto. Das war seine Schwäche. Jetzt ist er bei uns im Radio, Christian Anders.

es gehört, Radio 2000 spielte auch die guten Oldies von damals. Damals gab es nicht nur Schallplatten, sondern auch die Tonbandkassetten. Und ihr, nämlich Michelle, gelang 1993 mit dem Titel Und heute Nacht will ich tanzen, der Durchbruch. 2001 nahm sie mit dem Lied Wer Liebe lebt teil am Eurovision Song Contest, belegte damals den 8. Platz. In ihrer über 30 Jahre andauernden Karriere verkaufte Michelle über 4,5 Millionen Tonträger. Und heuer, wir haben es schon berichtet, will sie dann endgültig Schluss machen, ob es ihr gelingt, der guten 54. bzw. 54 Jahre alten Michelle, so ist es richtig, ob es ihr gelingt, wir dürfen abwarten. Bei uns im Radio jedenfalls vorhanden, auch für die kommenden Jahrzehnte oder Jahre zumindest, auch dieser Titel Michelle, Engel gibt's nur hinter den Wolken.

Gute Frage, was können Sie dafür? Bei uns klopft der Feierabend an der Tür an, wollen wir reinlassen, bevor uns der Arbeitsgeist durchs Fenster entfleucht. Ich bin Alexander Lanz, darf mich verabschieden, einen schönen Abend wünschen, eine gute Nacht, leben so. Bleiben Sie uns erhalten, wo immer Sie uns zuhören. Morgen früh ab 7, Tanja Ebner.

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1: Es ist 19 Uhr.
2: Wiederaufbau Bozner Gerichtsgebäude, noch ein langer Weg. KFS setzt künftig auf Integration zugezogener Familien. Und strahlend sonnig und heiß wird es morgen. Ich bin Marlies Winkler, schönen Abend.
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2: Das Gerichtsgebäude in Bozen soll seinen historischen Wert behalten. Dieser Meinung ist das Ressort von Landesrat Christian Bianchi. Bevor es mit dem Wiederaufbau aber überhaupt losgehen kann, wird zuerst eine Machbarkeitsstudie durchgeführt. Die soll dann in rund einem halben Jahr der Landesregierung zur Genehmigung vorgelegt werden. Die ersten Sicherungsarbeiten am Gebäude sind nun jedenfalls abgeschlossen. Gerüste sorgen dafür, dass das Dach und die Träger auf der Vorderseite des Gebäudes stabil bleiben. Das sagt Daniel Bedin, der Ressortdirektor für öffentliche Bauten.
4: Diese Konstruktion ermöglicht somit, dass wir im internen Bereich Bauschutt abtragen können und Materialien dementsprechend mit der Staatsanwaltschaft bewerten können und schön langsam dann auch dann im internen Bereich ein weiteres Gerüst aufzustellen, damit dann diese Träger im vorderen Bereich auf den Gerichtsplatz dann abmontiert werden können und die Struktur dann innerhalb intern dann analysiert werden kann.
2: Mittlerweile gibt es auch das Okay für den Umzug der Gerichtsangestellten. Möbel, Computer und Unterlagen können in die Ausweichquartiere gebracht werden. Das machen zum einen spezialisierte Firmen und auch einige Angestellte selbst. Der katholische Familienverband Südtirol KFS will sich künftig auf neue Mitbürgerinnen und Mitbürger fokussieren. Der KFS möchte seine Angebote und Netzwerke stärker öffnen und es so möglich machen, dass sich zugezogene Familien besser integrieren können. Integration sei keine Einbahnstraße, sagt KFS-Vizepräsidentin Angelika Mitterrutzner. Menschen, die neu in eine Gemeinschaft kommen, sollten Möglichkeiten erhalten, dazuzugehören. Einen Antrag beim Land zu stellen, verlangt uns oft viel Zeit und Geduld ab. Künftig soll es weniger bürokratisch zugehen mit den neuen sogenannten Smart-Direktvergaben. Damit gibt es für Firmen auf dem Vergabeportal einen Verfahrensschritt weniger. Der Handwerkerverband LVH begrüßt das. Die Neuerung sei für kleine und mittlere Betriebe eine konkrete Vereinfachung. Der LVH fordert schon seit einiger Zeit schlankere Verfahren, die im Berufsalltag weniger Zeit und Aufwand kosten. Anwendungen wie ChatGPT ersetzen ja bei immer mehr Menschen soziale Kontakte und manchmal sogar den Psychologen. Für Eltern soll es künftig einfacher werden zu sehen, was ihre Kinder mit der KI besprechen. Bei ChatGPT gibt es jetzt eine neue Version eigens für Jugendliche von 13 bis 17. Eltern können ihr eigenes Konto mit dem der Kinder verknüpfen und mit den neuen Funktionen können sie zum Beispiel Ruhezeiten festlegen. Und sie bekommen eine Mitteilung bei Risikosituationen, etwa wenn Jugendliche Anzeichen von Essstörungen zeigen. Einige italienische Tierschützer wollen nicht aufgeben in einem Verfahren gegen Donald Trump Jr. Der ist ja verklagt worden, weil er in der Lagune von Venedig eine Rostgans geschossen hat. Diese Vogelart ist bei uns geschützt. Nun will die Staatsanwaltschaft von Venedig das Verfahren einstellen, und zwar deswegen, weil es sich nur um einen Vogel gehandelt habe und weil es an diesem Tag sehr nebelig gewesen sei und Trump Jr. bei der Jagd die Rostgans nicht erkannt haben könnte. Diese Argumente wollen die Tierschützer nicht auf sich sitzen lassen. Sie haben gegen die Einstellung des Verfahrens Rekurs eingereicht. Und morgen gibt es bei uns strahlenden Sonnenschein und heiße Temperaturen. Alle Details zum Wetter gleich.
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2: Ja, bei einigen von uns hat es jetzt ganz schön zugezogen. Rund um Swipptal, Eisacktal, Sarntal und in den Dolomiten regnet es jetzt gebietsweise. Im Unterland gibt es noch ein paar Sonnenstrahlen. Morgen wird es dann überall stabil. Die meisten Wolken verziehen sich und den ganzen Tag über gibt es viel Sonnenschein bei Höchstwerten von 28 bis 33 Grad. Noch ein Blick auf die aktuellen Temperaturen. 30 Grad hat es jetzt bei Ihnen in Karneid, 25 in Klausen, 27 in Cherms und 31 Grad in Ulan.
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8: Daniel Hofer begrüßt Sie aus der Landesverkehrsmeldezentrale. Kolonnenverkehr und Stau wegen Überlastung gibt es noch auf der Pustertaler Staatsstraße in Fahrtrichtung Brixen bei Doblach sowie zwischen Ohlang und Bercha und auf der Grüner Staatsstraße talauswärts bei St. Ulrich. Kommen Sie gut voran.
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0: 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Ja, ja, wo ist er? Wo ist er denn? Ja, ja, ja, ja, ja, da ist er ja.
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1: Ja, es ist nicht nur Sparplakate umzeichnet. Du weißt es doch, gestern, am 22. und 23. August.
0: Ah, geh raus!
1: Du Kirwin, dann sag ich, dass ich von der Radio dann. 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
0: 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Und dann gehen wir schon vor?
1: 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Am Sonntag geht es mit den Feibeläumen weiter. 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